halten kann, inklusive mir. Ich trinke, damit ich mich mit Arschlöchern unterhalten kann.

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1: Aus dem Studio Elisabeth Czatovic. Reform des Weingesetzes. Weinbauverbandpräsident Andreas Liegenfeld spricht sich für die geplante Novelle des Weingesetzes aus. Ziel seien bessere Rahmenbedingungen für Weinbetriebe und eine höhere Wertschöpfung. Dabei sollen Erzeugervereinigungen mehr Mitspracherecht erhalten. Für das Burgenland soll zudem eine starke regionale Identität verankert werden. Bei der heurigen Weinlese wird wegen der Trockenheit ein Ertragsminus von rund 30% erwartet. Bezüglich der Qualität spricht Liegenfeld jedoch von einem guten Jahrgang. Neue Windkraftanlagen geplant. Die Burgenland Energie plant in Horizon sowie Nikic die Errichtung von 23 modernen Windrädern mit einer Gesamtleistung von 137 Megawatt. Im Gemeindegebiet Horizon sind 8 Windkraftanlagen vorgesehen mit einer Höhe von bis zu 170 Metern. Die Erweiterung im Windpark Nikic umfasst 15 neue Anlagen. Dazu kommen der Ausbau von Wegen, Kabelverläufe sowie landschaftliche Kompensationsanlagen. Noch bis zum 15. Oktober können in den jeweiligen Gemeindeämtern die Projektunterlagen eingesehen und mögliche Einwendungen erhoben werden. 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
1: Aus dem Studio Elisabeth Czatovic. Reform des Weingesetzes. Weinbauverbandpräsident Andreas Liegenfeld spricht sich für die geplante Novelle des Weingesetzes aus. Ziel seien bessere Rahmenbedingungen für Weinbetriebe und eine höhere Wertschöpfung. Dabei sollen Erzeugervereinigungen mehr Mitspracherecht erhalten. Für das Burgenland soll zudem eine starke regionale Identität verankert werden. Bei der heurigen Weinlese wird wegen der Trockenheit ein Ertragsminus von rund 30% erwartet. Bezüglich der Qualität spricht Liegenfeld jedoch von einem guten Jahrgang. Neue Windkraftanlagen geplant. Die Burgenland Energie plant in Horizon sowie Nikic die Errichtung von 23 modernen Windrädern mit einer Gesamtleistung von 137 Megawatt. Im Gemeindegebiet Horizon sind 8 Windkraftanlagen vorgesehen mit einer Höhe von bis zu 170 Metern. Die Erweiterung im Windpark Nikic umfasst 15 neue Anlagen. Dazu kommen der Ausbau von Wegen, Kabelverläufe sowie landschaftliche Kompensationsanlagen. Noch bis zum 15. Oktober können in den jeweiligen Gemeindeämtern die Projektunterlagen eingesehen und mögliche Einwendungen erhoben werden. 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

0: Es ist 7 Uhr.
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2: Aus dem Studio Elisabeth Czatovic. Reform des Weingesetzes. Weinbauverbandspräsident Andreas Liegenfeld spricht sich für die geplante Novelle des Weingesetzes aus. Ziel seien bessere Rahmenbedingungen für Weinbetriebe und eine höhere Wertschöpfung. Dabei sollen Erzeugervereinigungen mehr Mitspracherecht erhalten. Für das Burgenland soll zudem eine starke regionale Identität verankert werden. Bei der heurigen Weinlese wird wegen der Trockenheit ein Ertragsminus von rund 30% erwartet. Bezüglich der Qualität spricht Liegenfeld jedoch von einem guten Jahrgang. Neue Windkraftanlagen geplant. Die Burgenland Energie plant in Horizon sowie Nikic die Errichtung von 23 modernen Windrädern mit einer Gesamtleistung von 137 Megawatt. Im Gemeindegebiet Horizon sind 8 Windkraftanlagen vorgesehen mit einer Höhe von bis zu 170 Metern. Die Erweiterung im Windpark Nikic umfasst 15 neue Anlagen. Dazu kommen der Ausbau von Wegen, Kabelverläufe sowie landschaftliche Kompensationsanlagen. Noch bis zum 15. Oktober können in den jeweiligen Gemeindeämtern die Projektunterlagen eingesehen und mögliche Einwendungen erhoben werden. 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
1: Aus dem Studio Elisabeth Czatovic. Reform des Weingesetzes. Weinbauverbandpräsident Andreas Liegenfeld spricht sich für die geplante Novelle des Weingesetzes aus. Ziel seien bessere Rahmenbedingungen für Weinbetriebe und eine höhere Wertschöpfung. Dabei sollen Erzeugervereinigungen mehr Mitspracherecht erhalten. Für das Burgenland soll zudem eine starke regionale Identität verankert werden. Bei der heurigen Weinlese wird wegen der Trockenheit ein Ertragsminus von rund 30% erwartet. Bezüglich der Qualität spricht Liegenfeld jedoch von einem guten Jahrgang. Neue Windkraftanlagen geplant. Die Burgenland Energie plant in Horizon sowie Nikic die Errichtung von 23 modernen Windrädern mit einer Gesamtleistung von 137 Megawatt. Im Gemeindegebiet Horizon sind 8 Windkraftanlagen vorgesehen mit einer Höhe von bis zu 170 Metern. Die Erweiterung im Windpark Nikic umfasst 15 neue Anlagen. Dazu kommen der Ausbau von Wegen, Kabelverläufe sowie landschaftliche Kompensationsanlagen. Noch bis zum 15. Oktober können in den jeweiligen Gemeindeämtern die Projektunterlagen eingesehen und mögliche Einwendungen erhoben werden. 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
4: Der Freitag startet regnerisch. Der Regen zieht sich im Vormittagsverlauf aber weitgehend zurück. Posle podne ostaje uglavnom suho uz tek rijetke kratke pljuskove. Zum Abend hin lockert die Bewölkerung, dann die Sonne kommt stellenweise heraus. U Gradišću očekujemo između 15 i 19 stupnjeva, a puhat će slab do umjeren sjeverno-zapadni vjetar. Die Tagestemperaturen bewegen sich zwischen 15 bis 19 Grad.
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4: Guten Morgen, liebes Burgenland. Ein neuer Morgen bricht an und Sie wissen hoffentlich, was das bedeutet. Eine neue Ausgabe Memo auf Radio Mora wartet auf Sie. Hier, um Ihnen den Morgen zu versüßen, Daniel Frkat live aus dem Studio in Oberpullendorf. Pišemo petak, 11.09, 8 sati ujutro. 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Der Freitag und der Wochenrückblick gehen natürlich Hand in Hand wieder Herbst und Gilmore Girls. Ab 9 Uhr werfen wir dann gemeinsam einen Blick auf die Tagesthemen der vergangenen Tage. Bis dahin genießen Sie die Musik und hören Sie Memo, Ihren Begleiter für den perfekten Morgen.

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1: Surfen kann im Internet sehr viel Spaß machen. Es kann hilfreich sein, wenn man was rausfinden muss. Was die meisten aber vergessen, wie gefährlich das World Wide Web eigentlich sein kann. Betrug im Internet nimmt auch im Burgenland weiter zu. Im vergangenen Jahr wurden rund 960 Fälle von Internetbetrug angezeigt, und zwar ca. 15% mehr als im Vorjahr. Besonders häufig geht es um sogenanntes Phishing. Dabei versuchen Betrüger über gefälschte E-Mails, SMS oder Webseiten an Passwörter, Zugangscodes oder Bankdaten zu kommen. Auch Love Scams, gefälschte Online-Shops, gehören zu den

häufigen Betrugsmaschen. Die technischen Möglichkeiten haben den Kriminellen dabei neue Wege eröffnet. Über den sozialen Medien und anderen Plattformen können sie leichter mit potenziellen Opfern in Kontakt treten. Zbog toga policija sve više ulaže u edukaciju i prevenciju. Seit diesem Frühjahr gibt es in Eisenstadt ein Cybercrime-Trainingscenter, in dem unter anderem Polizistinnen und Polizisten sowie Staatsanwälte für die Bekämpfung von Internetkriminalität geschult werden. Aktuell gibt es solche Trainingscenter in Eisenstadt, Linz und in Klagenfurt. Künftig soll es eine entsprechende Einrichtung in jedem Bundesland geben. Im Burgenland setzt die Polizei in diesem Herbst außerdem verstärkt auf Prävention und will die Bevölkerung über Gemeinden und Präventionsbeamte informieren. Zato budite oprezni kada dobijete neobičnu poruku, poziv ili ponudu na internetu. 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Manchmal reicht ein kurzer Moment der Vorsicht, um sich wirklich viel Ärger und möglicherweise auch finanziellen Schaden zu ersparen. Also seien Sie vorsichtig, wenn Sie im Internet surfen.

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1: Das Wetter scheint ja nicht sehr einladend. Ich weiß, aber vertrauen Sie mir, man kann noch immer was erleben. In Ihrem Kopf ist der Sommer nicht vorbei und den kann man noch ausnutzen. Wie, fragen Sie sich? Keine Sorge, Sie sind genau richtig bei uns, denn hier kommt unser Veranstaltungskalender mit den besten Veranstaltungen aus der Region.
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2: S nami na priredbe. Am Freitag, am 11. September, findet ab 16 Uhr ein Sommerkabarett der Krebsler und Colorful Dancers am Hauptplatz in Oberpullendorf statt. Die Faschingsgilde und die Tanzgruppe freuen sich auf ihren Besuch. Ovoga petka vas plesna grupa Colorful Dancers i krepsleri iz Gornje Pulje pozivaju na njihov ljetni kabare od 16 sati na glavnom trgu Gornja Pulja. Dieses Wochenende ist Unterpullendorf wieder Treffpunkt der burgenländisch-kroatischen Jugend. Der 53. Darmladine steht von 11. bis 13. September ganz im Zeichen von Musik, Kultur und Feiern. 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Fešta se održava u Donjoj Pulji u ulici prema športskom igralištu. Gefeiert wird im Zelt in der Sportplatzstraße Unterpullendorf drei Tage lang. Kroatische Musik und Festivalstimmung. Vom 11. bis 13. September 26 wird Kofidisch und der Charterberg zum Treffpunkt für Literaturbegeisterte. Im Rahmen dieses Wochenendes finden Lesungen, Workshops und eine Literaturwanderung statt. Bücher, gutes Essen und nette Gespräche gibt es am Samstag, dem 12. September beim Buchbranch Knjiga i Branch in Kroatisch Mienichov Mjenovo. Ab 10 Uhr lädt die zweisprachige Bibliothek in den Pfarrhof ein zum Schmökern, Austauschen und Erinnerungen teilen. Und natürlich darf auch der kulinarische Genuss nicht fehlen. Im Mittelpunkt steht unter anderem das Buchprojekt Zauber von Farbe und Wort. Ein dreisprachiges illustriertes Kinderkunstbuch, das die Bibliothek gemeinsam mit Autorinnen und Autoren, Künstlerinnen und Künstlern, Schülerinnen und Schülern sowie dem Europahaus herausgegeben hat. Der Brunchbuch ist eine Aktion im Rahmen des Jubiläums 60 Jahre, 60 Aktionen. Am Samstag, dem 12. September, wird Mörbisch zum Treffpunkt für junge Leute. Crossbulls Pannonia, The Sound of Hope, bringt Musik, Begegnung und gute Stimmung auf die Seebadwiese und die Seebühne. Los geht's bereits um 14 Uhr mit verschiedenen Stationen und Begegnungsmöglichkeiten. Um 17 Uhr folgt eine Messe, ab 18.30 Uhr gibt's Musik auf der Seebühne, bevor um 20.30 Uhr der portugiesische Priester und DJ Padre Guilherme übernimmt. Er ist nämlich weltweit bekannt und tritt in Mörbisch erstmals im deutschsprachigen Raum überhaupt auf. Der Eintritt zum Nachmittagsprogramm ist frei. Tickets für das Abendprogramm kosten 20 Euro. Und der Reinerlös kommt der Caritas der Diözese Eisenstadt zugute.

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1: Bei der Sozialhilfe könnte sich in Österreich bald einiges ändern. Die Bundesregierung plant ein neues Modell, bei dem die volle Leistung stärker an Integration und die Bereitschaft zu arbeiten geknüpft wird. Ein erster Gesetzentwurf liegt bereits vor, beschlossen ist die Reform aber noch nicht. Wer arbeitsfähig, aber noch nicht ausreichend integriert ist, könnte künftig zunächst rund 862 Euro monatlich bekommen. Zuschläge für gesellschaftliche und berufliche Integration könnten die Leistung auf bis zu 1230 Euro erhöhen. Posebno se želi potaknuti učenje njemačkog jezika i uključavanje na tržište rada. Wer an Integrationsprogrammen teilnimmt, sich vom AMS vermitteln oder schulen lässt oder bereits arbeitet, soll dadurch die entsprechenden Zuschläge erhalten können. Auch bei geflüchteten Frauen sollen die Regeln zur Kinderbetreuung verschärft werden. Ausnahmen von Deutschkursen oder Arbeitsvermittlungen sollen künftig bereits ab dem zweiten Geburtstag des Kindes eingeschränkt werden. Gleichzeitig sind Verbesserungen für Menschen mit Behinderungen geplant. Sie sollen mehr Vermögen ansparen dürfen, ohne den Anspruch auf Sozialhilfe zu verlieren. Još nije sve konačno odlučeno. Die konkreten Beiträge und einige Details sind noch Gegenstand der Verhandlungen.

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2: Aus dem Studio Elisabeth Czatovic. Reform des Weingesetzes. Weinbauverbandpräsident Andreas Liegenfeld spricht sich für die geplante Novelle des Weingesetzes aus. Ziel seien bessere Rahmenbedingungen für Weinbetriebe und eine höhere Wertschöpfung. Dabei sollen Erzeugervereinigungen mehr Mitspracherecht erhalten. Für das Burgenland soll zudem eine starke regionale Identität verankert werden. Bei der heurigen Weinlese wird wegen der Trockenheit ein Ertragsminus von rund 30% erwartet. Bezüglich der Qualität spricht Liegenfeld jedoch von einem guten Jahrgang. Neue Windkraftanlagen geplant. Die Burgenland Energie plant in Horizon sowie Nikic die Errichtung von 23 modernen Windrädern mit einer Gesamtleistung von 137 Megawatt. Im Gemeindegebiet Horizon sind 8 Windkraftanlagen vorgesehen mit einer Höhe von bis zu 170 Metern. Die Erweiterung im Windpark Nikic umfasst 15 neue Anlagen. Dazu kommen der Ausbau von Wegen, Kabelverläufe sowie landschaftliche Kompensationsanlagen. Noch bis zum 15. Oktober können in den jeweiligen Gemeindeämtern die Projektunterlagen eingesehen und mögliche Einwendungen erhoben werden. 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
5: In der Früh zeigt sich das Wetter noch von seiner nassen Seite. Im Laufe des Vormittags lässt der Regen aber deutlich nach. Posle podne će biti uglavnom suho, tek ponegdje mogući su kratki pljuskovi. Gegen Abend lockern die Wolken immer öfter auf und lassen etwas Sonne durch. Temperature se penju na ugodnih 15 do 19 stupnjeva uz slab do umjeren sjeverno-zapadni vjetar. Die Temperaturen bewegen sich langsam zwischen 15 und 19 Grad.
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5: 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Es ist kurz nach 9 am Mikrofon. Daniel Furkat, wir starten auch gleich mit unserem Wochenrückblick und auch diese Woche war wieder viel los im Burgenland. Am Montag hat nicht nur eine neue Woche begonnen, sondern auch ein neues Schuljahr. Und wir haben mit der Direktorin Tanja Hofer gesprochen. Gleich danach machen wir weiter mit dem Tagesthema von Dienstag, denn wir waren bei der Premiere des Kultea-Festivals in Nebersdorf live dabei. Am Mittwoch und am Donnerstag durften wir gleich zwei tolle Gäste bei uns im Memo-Studio begrüßen. Die Singer-Songwriterin Mira Berosic hat uns am Mittwoch von ihrem Album Switcher und ihrem bevorstehenden Auftritt beim 53. Dan Mladin erzählt. Während wir am Donnerstag mit Jürgen Rohrer, dem Obmann vom Rotary Club Oberpullendorf, gesprochen haben, ist das nicht so ein Rado, wie man in Ziele, wie man Rotary Kluba. 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Jetzt geht es weiter mit Taylor Swift und The Fate of Ophelia.

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0: mach's einfach, wie ich gesagt habe. Also dann fährt die, Servus, mach's gut.
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2: Wir starten unseren Wochenrückblick diesen Freitag mit dem Start des neuen Schulsemesters. Mit dem neuen Schuljahr, das am Montag begonnen hat, sind im Burgenland wieder mehr als 33.000 Schülerinnen und Schüler zurück in den Klassenzimmern. Und auch die Volksschulen Rattersdorf und Mannersdorf starten mit neuen Herausforderungen ins Schuljahr. Urazgo rusta direktoricom Tanjom Hofer. Saznali smo zašto male škole imaju svoje prednosti. Und warum Selbstständigkeit bei Kindern eine wichtige Rolle spielt. Auch die steigenden Kosten für Schulsachen und die Sicherheit am Schulweg waren Thema.
3: Der Schulanfang ist da. Für viele Kinder, Eltern und natürlich auch für die Lehrkräfte beginnt damit wieder ein neuer Alltag. Im Burgenland starten heuer mehr als 33.000 Schülerinnen und Schüler ins neue Schuljahr. Rund 2.850 Kinder kommen neu in die Volksschule. Knapp 100 mehr als im Vorjahr. Wir schauen heute aber ganz konkret auf zwei Schulen bei uns in der Region, die Volksschule Rattersdorf und Mannersdorf. Wie ist man dort ins neue Schuljahr gestartet bzw. vorbereitet und so weiter? Darüber sprechen wir mit der Direktorin Tanja Hofer. Herzlich willkommen bei Radio Mora.
4: Vielen Dank für die Einladung.
3: Frau Hofer, die ersten Tage des neuen Schuljahres sind da. Wie sind Sie und Ihr Team in den Volksschulen Rattersdorf und Mannersdorf für das neue Schuljahr vorbereitet?
4: Ja, das beginnt natürlich nicht mit dem ersten Schultag, sondern wir treffen uns schon viel früher, halt noch während der Ferien immer Kontakt und schauen, was so im neuen Schuljahr vielleicht ansteht. Und natürlich in der letzten Ferienwoche treffen wir uns schon in der Schule, bereiten alles vor. Die Lehrerinnen, das ist natürlich individuell, je nach Klasse, schreiben auch den Kindern. Ich schicke auch schon eine Mail aus, noch einmal für die erste Schulwoche, damit jeder weiß, was zu tun ist oder wie lange wir Schule haben, wie der Plan aussieht. Und alles andere liegt bei den Lehrerinnen, wie sie den Kontakt halten. Aber sie bereiten alles sehr nett vor, haben schon Begrüßungsgeschenke und schon alles sehr schön hergerichtet.
3: Wie viele Kinder besuchen Ihre Schulen derzeit und wie hat sich die Schüleranzahl in den vergangenen Jahren entwickelt? Ist die Zahl bei Ihnen eher

0: konstant oder gibt es Veränderungen, Schwankungen?
1: Ja, sie unterliegt sehr hohen Schwankungen eigentlich. Also wir hatten voriges Jahr noch 4 Klassen in Mannersdorf und werden jetzt 3-klassig. Und Rattersdorf war immer schon 1-klassig, aber mit viel mehr Schülerinnen und Schülern. Da haben wir heuer leider nur 10 Kinder zu verzeichnen, ja.
0: Und wie viele Schulanfängerinnen sind heuer dabei an den beiden Schulen?
1: Ja, das ist sehr wenig. Also in Rattersdorf nur 1 und in Mannersdorf 5. Also heuer ist es wirklich ein sehr schlechter Jahrgang in dieser Hinsicht. Aber die Tendenz ist wieder steigend. Also das bleibt nicht so. Das ist, wie gesagt, sehr schwankend.
0: Aber woran merken Sie besonders, dass für diese Kinder, die also Tafelklässler, also mit dem Schuleintritt ein ganz neuer Lebensabschnitt beginnt? Es ist wirklich für die Kinder, die vom Kindergarten in die Schule kommen, eine große Umstellung.
1: Ja, schon. Wir haben aber schon, während die Kinder im Kindergarten sind, im letzten Kindergartenjahr, kommen sie ja schon in die Schule und besuchen uns und besuchen einen Tag eben in der Klasse und machen mit. Somit lernen sie schon die Lehrer kennen, sie lernen das Schulgebäude kennen. Es ist nicht alles ganz neu und man merkt schon, mit welcher Freude sie da schon, die wollen schon da in der Schule am liebsten bleiben. Und dann am ersten Schultag natürlich steigert sich die Freude dann noch.
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3: Für viele Tafelklassler beginnt heute sogar ein ganz neuer Lebensabschnitt und damit auch das Abenteuer Schulweg. Genau deshalb startete das Land Burgenland gemeinsam mit der AUVA und dem Kuratorium für Verkehrssicherheit wieder die Aktion Achtung Schule, bitte langsamer. Im ganzen Burgenland wurden 900 Plakate verteilt, österreichweit sind es sogar 7.800, um Autofahrerinnen und Autofahrer daran zu erinnern, rund um Schulen besonders aufmerksam unterwegs zu sein. Der Hintergrund ist ernst. Im vergangenen Jahr wurden im Burgenland 7 Kinder auf dem Schulweg bei Verkehrsunfällen verletzt. Doppelt so viele wie im Jahr davor. Gerade in den ersten Schulwochen ist die Gefahr besonders groß, weil viele Kinder zum ersten Mal alleine unterwegs sind oder sich nach den Ferien erst wieder an den Schulweg gewöhnen müssen. Verkehrsexpertinnen und Experten erinnern daran, Kinder können Geschwindigkeiten oft noch nicht richtig einschätzen und lassen sich leichter ablenken. Deshalb gilt besonders vor Schulen und Zebrastreifen Tempo reduzieren, vorausschauend fahren und im Zweifel lieber einmal mehr bremsen. Und auch Eltern können mithelfen, indem sie den Schulweg gemeinsam mit ihren Kindern üben und auf mögliche Gefahrenstellen aufmerksam machen. Also, heute heißt es nicht nur schönen Schulstart, sondern auch bitte langsam, denn ein paar Sekunden weniger Tempo können im Straßenverkehr einen großen Unterschied machen und

0: Am Dienstag wurde es in Memo kulturell. Tritea Festival feierte seine Premiere in Nebersdorf und verwandelte das Gelände des Zirkusglück in eine Bühne für Theater, Literatur und Live-Musik. Posjetitelji svih generacija očekivao je raznolik program sa improvizacijom, radionicama i poznatim umjetnicima.
1: Am Samstag veranstaltete die Kulturinitiative Zirkus Glück erstmals das Kulitea Festival für Kultur, Literatur und Theater in Nebersdorf.
2: Ich sprang auf, als wäre ich vom Blitz getroffen worden, und ich rieb mir die Augen und schaute genau hin, und ich sah... ein außergewöhnliches, kleines Kerlchen, das mich ernst betrachtete. Goldblondes Haar, ein langer wehender Schal.
1: Das war ein kurzer Ausschnitt aus dem Stück Der kleine Prinz, das von Julian Valerio Rell vom Theater in der Josefstadt und dem Musiker Viktor Petrov präsentiert wurde. Künstler aus etablierten Theaterhäusern und der freien Szene bespielten ungewöhnliche Bühnen im Ambiente des Zirkusplatzes und waren dabei aus nächster Nähe zu erleben.
3: Es ist ein Festival für Kultur, Literatur und Theater. Fasst es für mich persönlich zusammen. Ansatz war, unterschiedliche ungewöhnliche Spielorte zu nutzen und professionelle darstellende Kunst aus dem urbanen Raum ins Ländliche zu bringen. Und eben diese Infrastruktur, die wir von Zirkus Glück haben, einmal anders zu benutzen und anders zu bespielen. Und unter anderem finden heute Vorstellungen im Hauptzelt statt. Wir haben eine szenische Lesung. Es finden aber auch Vorstellungen im Freien statt, wo zum Beispiel die Caravans, die im Sommer normalerweise als die Schlafwegen für die Kinder genutzt werden, die werden heute zur Bühne und werden bespielt. Und das macht für mich Kulitea aus, dass es dieses Ungewöhnliche aber zusammenbringt und spartenübergreifend und generationenübergreifend. Es soll in meinen Augen ein Festival sein, das die Leute zusammenbringt, um gemeinsam Kultur zu erleben und auch mitzumachen. Deswegen ist es auch partizipativ angelegt. Das heißt, es gibt Workshops zum Mitmachen zwischen den einzelnen Programmteilen.
1: So Olivia Rosenberger, Initiatorin und künstlerische Leiterin des Festivals. Workshops und ein ganztägiges Rahmenprogramm luden zum Mitmachen und Verweilen ein. Das Bühnenprogramm spannte einen Bogen vom Schattentheater für Familien über eine szenische Lesung, performative Poesie und Impro-Theater bis hin zum Musicalabend.
3: Das hat auch etwas mit meinem persönlichen Werdegang zu tun. Ich habe die letzten 15 Jahre eben an unterschiedlichen Bühnen im Theater gearbeitet und ich habe auch immer genreübergreifend gearbeitet. Das heißt, ich habe Kindertheater gemacht, ich habe Erwachsenentheater gemacht, ich habe Puppenspiel gemacht, ich habe Oper gemacht, ich habe Musical gemacht. Und für mich ist es einfach interessant, diese Mischung darzustellen, weil ich finde, dass sie sehr wohl auch miteinander funktionieren und dass sich ein roter Faden durchzieht, den man vielleicht auf den ersten Blick nicht erkennt, der aber sehr wohl da ist, weil er auch in der Auswahl der Stücke, die gewählt ist, die passen schon zueinander, auch wenn man sie sich anschaut und miterlebt und mitmacht. Und eines führt zum nächsten und führt zu dem, eben am Abend haben wir einen für das Festival neu entwickelten Musicalabend, der heißt Musical Melange, wir sind für heute fertig. Und danach gibt es als Ausklang zum Beispiel auch noch eine gemeinsame Jam-Session am Lagerfeuer und den Mitmachmoment. Das heißt, für mich gibt es schon eine sehr klare rote Linie, die sich da durchsetzt.
1: Das Festival wurde vom Bürgermeister der Großgemeinde Großwarersdorf, Martin Karal, eröffnet. Er freute sich, dass diese Initiative ihren Standort in Nebersdorf gefunden hat.
4: Ich darf Sie recht herzlich hier in Nebersdorf begrüßen. Wer vielleicht zum ersten Mal in Nebersdorf ist, vielleicht nur kurze Erklärung. Nebersdorf ist ein Ortsteil von der Gemeinde Großwagersdorf. Wir haben 4 Ortsteile, Großwagersdorf, Kleinwagersdorf, Nebersdorf und Langenthal. Wir haben ungefähr um die 2000 Einwohner. Und wir sind eine zweisprachige Gemeinde. Und auf das sind wir sehr stolz. Und wir versuchen das auch zu bewahren. Das heißt, wir sind sehr offen. Wir sind Bundesland geraten. Und deswegen sind wir auch sehr froh und stolz, dass ihr bei uns seid. Wir haben diese Kooperation jetzt seit 2 Jahren und ich glaube, es ist eine totale Bereicherung für uns als Gemeinde. Also vielen, vielen Dank für diese Initiative und Gratulation für heute, dass ihr sowas auf die Füße gestellt habt, mit welcher Liebe, mit welcher Hingabe ihr das macht. Das ist wirklich sehr schön.
1: Bei wunderschönem Spätsommerwetter konnten viele Kunst- und Theaterinteressierte den Samstag genießen und Kultur auf dem Land erleben.
5: Ich finde es super schön hier. Also ich finde es schön, hier draußen zu sein. Ich bin selber am Land aufgewachsen, nicht im Burgenland, sondern in Niederösterreich. Aber ich glaube, ich hätte mich total gefreut, wenn es zu meiner Jugendzeit auch schon solche Festivals gegeben hätte.
6: Also ich finde das sehr toll. Ich freue mich auch wirklich sehr, dass wir hier sind, weil erstens waren wir natürlich noch nie auf einem Zirkusfestival.
1: Am Abend stand die eigens für Kulitea entwickelte Musical Melange auf dem Programm. Zu sehen waren Bianca Bastler, bekannt aus Produktionen am Wiener Ronacher und Raimund Theater, und Konstantin Zander, der unter anderem Hauptrollen am Musiktheater Linz spielte. Als Special Guest war Dennis Gotzerluch zu erleben, der seit vielen Jahren in Produktionen der Vereinigten Bühnen Wien auf der Bühne steht. 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

0: Musik, Burgenland kroatische Wurzeln und ein ganz besonderer Auftritt. Am Mittwoch hatten wir einen ganz besonderen Gast bei Memo. Bei uns im Studio Mira Perušić, die Singer-Songwriterin und Pianistin, verbindet Jazz, Pop, Rock und südosteuropäische Folklore, während sie mit ihrem Album Switcher auch ihre Beziehung zur eigenen Sprache neu entdeckt hat. Besonders persönlich wird es beim Blick auf ihren bevorstehenden Auftritt beim 53. Dan Mladine in Oberpullendorf, dem Heimatort ihrer Familie.
1: Hallo, hallo und schönen guten Tag bei Radio Mora. Wir haben heute eine ganz besondere burgenländische Musikerin bei uns zu Gast, Mira Perušić. Sie ist Singer-Songwriterin, Pianistin, Musikpädagogin und Ethnomusikologin. Und sie verbindet in ihrer Musik Pop, Jazz und südosteuropäische Folklore. Gesungen wird auf Deutsch, Englisch und Burgenland Kroatisch. Viele von Ihnen haben Mira vielleicht erst vor wenigen Wochen bei unserem Konzert Musik der Vielfalt Zvuk Šarolikosti in Nebelsdorf erlebt. Jetzt gibt es ein Wiedersehen und zwar bei einem ganz besonderen Heimspiel beim 53. Dan Mladine in Unterpullendorf Donja Pulja. Mira, schön, dass du heute bei uns bist.
2: Ich freue mich auch. Danke für die Einladung.
1: Wir haben dich heuer bei Musik der Vielfalt in Nebelsdorf mit einem besonderen musikalischen Set erlebt. Jetzt steht der Dan Mladine vor der Tür und diesmal kommst du nicht alleine, sondern mit deiner Band. Was dürfen wir uns von diesem Auftritt erwarten?
2: Ja, ich freue mich schon sehr auf diesen Auftritt, weil das das erste Mal ist, dass wir wieder mit Bandformation und aber auch dem A Cappella Chor, also dem Chor vom Hrvatski Akademski Club in Wien, gemeinsam auftreten dürfen seit meiner Albumpräsentation im April diesen Jahres. Und es wird ein spannendes und sicher lautes und dann aber auch gleichzeitig leises und einfühlsames Konzert werden. Und ich freue mich, irgendwie mit diesen Musikern gemeinsam auf der Bühne stehen zu dürfen. Außerdem freue ich mich, dass der Nikola Zeichmann substituieren wird am Bass für uns. Also der springt ein für meine Bassistin und das freut mich auch besonders.
1: Und ich nehme an, in mehreren Sprachen auch, wie schon angekündigt.
2: Genau, es wird wieder viele, viele verschiedene Sprachen werden zu hören sein. Deutsch, Englisch und Burgenland-Kroatisch, beziehungsweise auch südosteuropäische traditionelle Musik wird zu hören sein, die ich bearbeite. Das Ganze wird entweder mit der Band präsentiert oder aber auch teilweise trotzdem auf meiner Loopstation, auf meinem elektronischen Kästchen, wo ich meine Stimme vervielfältige, wenn ich mal nur meine Stimme brauche. Und dann wird das Ganze eben noch unterstützt von einem Chor.
1: Dan Mladine ist für die burgenland-kroatische Jugend, aber eigentlich für die ganze kroatische Community im Burgenland ein ganz besonderer Treffpunkt. Du kennst, nehme ich an, die Veranstaltung sehr gut. Was bedeutet so eine Veranstaltung für dich als Musikerin und noch dazu mit burgenland-kroatischen Wurzeln? Und gerade in Unterpullendorf, Donja Pulja, von wo Teil deiner Familie stammt.
2: Ja, also für mich ist das besonders wichtig, weil ich, wie vielleicht einige wissen und viele wahrscheinlich auch nicht, ich mich ja erst seit kurzer Zeit wieder mit meiner burgenland-kroatischen Sprache auseinandersetze, musikalisch und überhaupt auch im Leben. Und für mich sind Veranstaltungen wie diese so schön, wo dann alle zusammenkommen können, wo man die Menschen aus der Community sieht und da irgendwie so ein riesiges, ja, einfach ein Zusammentreffen stattfinden kann und ein Austausch und ein Feiern von dem, was für eine breite kulturelle Landschaft wir eigentlich zu bieten haben. Und genau, und das freut mich umso mehr, an so einem Tag dann dabei sein zu dürfen.
1: Und wie gesagt, also deine familiäre Wurzeln sind in Unterpullendorf, ist es für dich ein besonderes Gefühl, gerade dort auf der Bühne zu stehen?
2: Ja, es ist irgendwie ein Full-Circle-Moment für mich, dass ich da irgendwie in dem Ort, weil ich glaube, ich habe noch nie in Unterpullendorf gespielt mit meiner Musik. Das ist schon ein schöner Moment, da zurückzukommen und jetzt diese Musik präsentieren zu dürfen.
1: Und was ist bei einem Auftritt mit deiner Band anders als bei einem eher intimen Auftritt, bei dem du beispielsweise selbst am Klavier sitzt?
2: Es wird auf jeden Fall härter. Es wird die Klänge werden einfach rockiger, weil das Ganze einfach unterstützt ist durch eine volle Band, Schlagzeug, Bass und E-Gitarre. Und es wird aber auch ein finde ich, immer ein schöner Austausch zwischen uns Vieren auf der Bühne. Also es ist einfach dann ein viel mehr eine Kommunikation auf der Bühne noch zu beobachten. Und auch ich spiele dann ganz anders, wenn ich mit meinen Kollegen und Kolleginnen zusammen spielen darf.
1: Und worauf freust du dich dann beim Dan Mladina am meisten? Auf die Bühne, das Publikum oder vielleicht auf das Wiedersehen mit alten Bekannten auch?
2: Auf jeden Fall auf alle diese drei Sachen. Ich freue mich aber auch besonders, mit dem Chor auftreten zu dürfen, weil das so speziell ist, mit ihnen auftreten zu können. Und ich freue mich auch sehr darauf, dass ich mit Brui nachher dann auch noch spielen darf, dass ich da auch noch als Background-Sängerin vielleicht auch am Keyboard ein bisschen mitwirken darf.
1: Wie oft bist du mit der Brui auf der Bühne?
2: Eigentlich relativ selten. Das ist eher vereinzelt, aber wenn es dann ist, dann freue ich mich umso mehr. Also es ist, wenn es sich ausgeht, dann darf ich da mitspielen und darf ich unterstützen und untermalen. Genau, aber das ist, kommt immer darauf an, wie es sich gerade ergibt. Aber ich bin immer gern dabei.
1: Also Dan Mladina vom 11. bis 13. September in Unterpullendorf und zwar zum 53. Mal wird diese beliebte Veranstaltung gerade in unserem Bezirk. Noch einmal für alle, die eventuell noch nicht diese Information mitbekommen haben. Am Freitag sind SARS, Elektrikeri, Gauschenjaki, Tuba Krovoden und Mladi Krovoden Rockeri am Programm. Am Samstag sind das Brui, Mira Perosic, Lole und die Gruppe Vigor aus Kroatien und dann natürlich am Sonntag die Messe und dann Frühschoppen und ein Folklore-Nachmittag stehen auch noch am Programm. 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
1: Es ist 10.10 Uhr. Sie wissen, was das bedeutet. Es ist Zeit für unsere Medienübersicht. Schauen wir mal, welche Schlagzeilen zurzeit die Welt bewegen. Nationalbank erwartet heuer 3% Inflation. Die österreichische Nationalbank ÖNB hat ihre Erwartungen für das Wirtschaftswachstum und die Inflation für dieses Jahr leicht nach unten revidiert. Die Inflationsprognose wurde auf 3% zurückgenommen. Im Juni war die ÖNB noch von einer Teuerung von 3,2% ausgegangen. Zahl rechtsextremer Taten weiter gestiegen. Die Zahl der rechtsextremen Tatenhandlungen ist im ersten Halbjahr weiter gestiegen. Im Vergleich zum Vorjahr legten sie in den ersten 6 Monaten um beinahe 10% auf 862 zu. Wie aus einer Anfrage beantwortet von Innenminister Gerhard Kahner an SPÖ-Abgeordnete Sabine Schatz hervorgeht. Im ersten Halbjahr 2025 waren es 787 Taten. PISA-Absturz beim Lesen. Die Migranten sind diesmal nicht schuld. Die jüngste Verschlechterung beim schulischen Leistungstest geht auf die Kappe von Schülerinnen und Schülern mit deutscher Familiensprache. Insgesamt haben die Zuwanderer aber einen großen Rückstand. Gesundheitssystem. Kosten in Österreichs Spitalambulanzen explodieren. Eine Analyse offenbart die Schwächen des Gesundheitssystems. In den Ambulanzen sind die Kosten seit 2009 um 143% gestiegen. Zelensky, Treffen mit Trump Ende September in New York. Der ukrainische Präsident Volodymyr Zelensky will sich Ende September in New York mit US-Präsident Donald Trump treffen. Ende September findet in New York die Generaldebatte der UNO-Volksversammlung statt.

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1: Wir sind auch schon bei unserem letzten Tagesthema angekommen, bei unserem Wochenrückblick. Und zwar ist das das Tagesthema von gestern. Was den Rotary Club Oberpullendorf mit aktuell beschäftigt und welche Projekte geplant sind, haben wir mit dem Präsidenten des Clubs, Jürgen Rohrer, besprochen. 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
2: Guten Morgen und herzlich willkommen bei Radio Mora. Zu Gast bei mir im Studio

0: ist heute Jürgen Rohrer, Präsident des Rotary Clubs Oberpullendorf. Er ist Unternehmensberater, Coach und Begleiter mit Spezialisierung für Nachfolger in bestimmten Unternehmen. Aber heute sprechen wir unter anderem über eine besondere Veranstaltung, die der Rotary Club organisiert. Nämlich am 19. September ist der Journalist und ORF-Korrespondent Christian Werschütz in Oberpullendorf zu Gast und präsentiert sein Buch Frontlinien. Aber dazu gleich mehr. Herr Rohrer, herzlich willkommen. Schön, dass Sie bei uns im Radio Mora Studio sind.
1: Ja, einen wunderschönen guten Morgen von meiner Seite und danke für die Einladung.
0: Ja, dann beginnen wir gleich mit dieser Veranstaltung, was ich angekündigt habe. Christian Werschütz kommt am 19. September nach Oberpullendorf. Was erwartet die Besucherinnen und Besucher an diesem Abend?
1: Ich glaube, das wird ein ganz besonderer Abend, weil Christian Werschütz steht ja jetzt in den letzten Jahren doch sehr im Mittelpunkt. Und seine Beiträge über die Berichterstattung in der Ukraine ist ja sehr wertvoll, auch ungefiltert einmal zu hören. Und dementsprechend ist es eine gute Möglichkeit, den Christian so kennenzulernen und ja hautnah zu erleben.
0: Er bringt auch sein Buch Frontlinien mit. Der Titel klingt schon ziemlich nach einem sehr aktuellen und auch brisanten Thema. Worum geht es in dem Buch?
1: Ja, Christian Werschütz wird heuer noch in Pension gehen. Und zu diesem Anlass hat er jetzt vielleicht auch zum Aufarbeiten seiner ganzen Lebensgeschichte, die er da erleben durfte oder jetzt auch musste, ein Buch geschrieben, um vielleicht alles selbst verarbeiten zu können. Und da geht es darum, all seine Erfahrungen, seine Beobachtungen hat er in seinem Buch niedergeschrieben und die möchte er einfach verteilen, diese Botschaften.
0: Werschütz berichtet, wie schon erwähnt, seit vielen Jahren aus Krisen und Kriegsgebieten. Was macht gerade seine persönliche Perspektive auf diese Konflikte so interessant für Sie?
1: Für mich macht es interessant, weil er für mich verkörpert Journalismus pur, dass er die Dinge beim Namen anspricht, nicht nur eine Seite sieht, sondern wirklich von mehreren Seiten die Dinge beleuchtet. Und er war ja mittendrin als nur am Rand dabei. Und ich glaube, das ist sehr wertvoll. Und dann mit ihm in Kontakt treten zu dürfen in einer Diskussion, macht natürlich den Abend sicher zu einem ganz spannenden und zu einem wertvollen.
0: Und warum war es dem Rotary Club wichtig, gerade dieses Thema und diesen Gast nach Oberpullendorf zu bringen?
1: Das ist eine gute Frage, weil der Rotary Club Oberpullendorf vor über 20 Jahren schon ein Projekt, ein Unterstützungsprojekt in der Ukraine begleitet hat, jetzt zurzeit nicht mehr begleitet. Wir haben über 20 Jahre lang das größte Kinderspital in der Ukraine, in Mukachevo, unterstützt mit verschiedensten Instrumenten. Ultraschallgeräte für Kinder. Wir haben Bettwäsche geliefert. Wir haben sogar dann eine Wäscherei in der Ukraine im Spital auch errichten lassen und wir haben die finanziellen Mittel aufgestellt. Wir haben Bettwäsche geliefert. Also es gibt eine sehr gute Verbindung zu diesem Kinderspital. Jetzt leider Gottes gibt es gar keinen.
0: Und wird es an diesem Abend auch die Möglichkeit geben, mit Christian Werschütz ins Gespräch zu kommen und Fragen zu stellen?
1: Christian Werschütz liebt die Menschen. Und seine Tochter hat mir gesagt, bitte strapaziert ihn nicht so viel, weil er gibt so viel und kann nicht aufhören, weil er so ein leidenschaftlicher Journalist ist. Und er möchte ja jede Frage beantworten. Und es wird genug Möglichkeiten geben, gesammelt die Fragen an Christian Werschütz zu stellen und eben dementsprechend die Antworten dann ungefiltert zu bekommen.
0: Das wird das Spannendste an dem Abend, glaube ich.
1: Absolut, weil wir wissen oft ja nicht, wie die Dinge zustande kommen und er kann es aber wirklich erzählen, weil er ja Tag und Nacht dabei auch war und dementsprechend bin ich auch schon sehr gespannt, was auf uns zukommt und welche Informationen wir zusätzlich zu den Informationen bekommen, die wir aus tagaktuellen Berichterstattungen bekommen.
0: Und dann vielleicht noch einmal ganz praktisch, wann und wo genau findet der Abend statt und wie kann man dabei sein?
1: am 19.09., das ist ein Samstag, um 19 Uhr, leicht zu merken, in Oberpullendorf im Rathaussaal. Wie kann man dabei sein? Es gibt eben auch die Möglichkeit, digital Tickets zu kaufen. Am besten auf Rotary Oberpullendorf, auf Facebook-Seite Rotary Oberpullendorf, da kann man direkt Online-Tickets kaufen. Aber wir freuen uns natürlich, wenn Menschen direkt zu uns kommen in das Rathaus und bei der Abendkasse um 18 Euro ein Ticket kaufen. Wichtig ist eben nur, die digital ein Ticket gekauft haben, haben sicher einen Platz. Und wir haben ja nur, unter Anführungszeichen, 200 Plätze. Also jeder, der first come, first serve.
0: Es ist bekannt, dass Rotary Club hilft. Also Sie haben es erwähnt, in vielen Projekten. Gibt es ein konkretes Plan für diese Veranstaltung? Für was werden die Mittel also verwendet? Oder wird das später entschieden?
1: Grundsätzlich haben wir in diesem Fall noch nicht projektbezogen die Spendeneinnahmen deklariert. Es ist bei uns so, dass wir immer wieder auch Ansuchen bekommen. Und das ist auch eine Einladung für Menschen, die uns heute hören, denen es wirklich sprichwörtlich hineinregnet und in Not geraten. Ein Ansuchen an den Rotary Club Oberpullendorf senden. Wir überprüfen wirklich dann die Notwendigkeit, aber werden dann im Club und finden im Club immer eine Lösung, wie wir unterstützen können. Und das ist uns sehr wichtig, weil oft ist es leider so, dass Menschen aus Scham nicht zu uns kommen und wir dann eben aufgrund der Datenschutzgrundverordnung auch keine Möglichkeiten haben, an Menschen zu kommen, die Hilfe brauchen, denen wir gerne helfen würden wollen.
2: Das war es auch schon von unserem Wochenrückblick heute. Wie Sie hören, die Woche war spannend. Das heißt aber nicht, dass es weniger spannend bleibt hier bei Memo. Weiter geht es jetzt mal mit Musik und mit Jolly. Okay.

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1: Wer im Burgenland dringend einen Pflegeplatz für einen Angehörigen braucht, soll künftig schneller und transparenter einen passenden Platz finden. Das Land Burgenland plant dafür ein neues zentrales Bettenmanagement. Künftig sollen Freipflegebetten landesweit digital und in Echtzeit erfasst werden. Die Vergabe soll nach einheitlichen Kriterien erfolgen und sich am tatsächlichen Pflegebedarf und an der Qualität der Betreuung orientieren. Posebno će se uzimati u obzir želje obitelji i pogođenih osoba. Auch die Nähe zum Wohnort, die gewünschte Spezialisierung und die familiäre Situation sollen bei der Vergabe berücksichtigt werden. Bisher entschieden die jeweiligen Pflegeheimbetreiber selbst über die Vergabe ihrer freien Plätze. Das Land will nun stärker steuern und künftig jede Zuweisung aktiv begleiten. Das neue System soll zunächst in einem Pilotprojekt getestet werden. Ziel ist es, die Suche nach einem Pflegeplatz einfacher zu machen und Familien in einer ohnehin schwierigen Situation mehr Sicherheit und Transparenz zu geben. Ako ste vi ili netko iz vaše obitelji već tražili mjesto u domu, znate koliko takva potraga može biti zahtjevna. Mit dem neuen System soll diese Suche künftig übersichtlicher und vor allem schneller werden. Na, da können wir nur hoffen. Gleich geht es bei uns aber weiter mit was anderem und zwar mit Ihrem Wochenendplan. Und wenn Sie sich denken, ich habe doch noch gar keinen Plan fürs Wochenende, keine Sorge, wir haben die Pläne für Sie. Gleich geht es weiter mit unserem Veranstaltungskalender, aber vorher noch einmal Sabrina Carpenter.

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1: Wie gerade versprochen, es folgt unser Veranstaltungskalender mit den besten Veranstaltungstipps aus der Region.
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4: Am Freitag, am 11. September, findet ab 16 Uhr ein Sommerkabarett der Krebsler und Colorful Dancers am Hauptplatz in Oberpullendorf statt. Die Faschingsgilde und die Tanzgruppe freuen sich auf ihren Besuch. Ovoga petka vas plesna grupa Colorful Dancers i krepsleri iz Gornje Pulje pozivaju na njihov ljetni kabare od 16 sati na glavnom trgu Gornja Pulja. Dieses Wochenende ist Unterpullendorf wieder Treffpunkt der burgenländisch-kroatischen Jugend. Der 53. Darmladine steht von 11. bis 13. September ganz im Zeichen von Musik, Kultur und Feiern. 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Fešta se održava u Donjoj Pulji u ulici prema športskom igrališću. Gefeiert wird im Zelt in der Sportplatzstraße Unterpullendorf drei Tage lang. Kroatische Musik und Festivalstimmung. Vom 11. bis 13. September 26 wird Kofidisch und der Charterberg zum Treffpunkt für Literaturbegeisterte. Im Rahmen dieses Wochenendes finden Lesungen, Workshops und eine Literaturwanderung statt. Bücher, gutes Essen und nette Gespräche gibt es am Samstag, dem 12. September beim Buchbranch Knjiga i Branch in Kroatisch Minihof Mjenovo. Ab 10 Uhr lädt die zweisprachige Bibliothek in den Pfarrhof ein zum Schmökern, Austauschen und Erinnerungen teilen. Und natürlich darf auch der kulinarische Genuss nicht fehlen. Im Mittelpunkt steht unter anderem das Buchprojekt Zauber von Farbe und Wort. Ein dreisprachiges illustriertes Kinderkunstbuch, das die Bibliothek gemeinsam mit Autorinnen und Autoren, Künstlerinnen und Künstlern, Schülerinnen und Schülern sowie dem Europahaus herausgegeben hat. Der Brunchbuch ist eine Aktion im Rahmen des Jubiläums 60 Jahre, 60 Aktionen. Am Samstag, dem 12. September, wird Mörbisch zum Treffpunkt für junge Leute. Crossbulls Pannonia, The Sound of Hope, bringt Musik, Begegnung und gute Stimmung auf die Seebadwiese und die Seebühne. Los geht's bereits um 14 Uhr mit verschiedenen Stationen und Begegnungsmöglichkeiten. Um 17 Uhr folgt eine Messe, ab 18.30 Uhr gibt's Musik auf der Seebühne, bevor um 20.30 Uhr der portugiesische Priester und DJ Padre Guilherme übernimmt. Er ist nämlich weltweit bekannt und tritt in Mörbisch erstmals im deutschsprachigen Raum überhaupt auf. Der Eintritt zum Nachmittagsprogramm ist frei. Tickets für das Abendprogramm kosten 20 Euro und der Reinerlös kommt der Caritas der Diözese Eisenstadt zugute.

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1: Es ist Zeit für unsere Genussmomente. Der Herbst bringt den Kürbis zurück auf unsere Teller und der kann deutlich mehr als nur Cremesuppe. Von herzhaften Klassikern bis zu süßen amerikanischen Rezepten ist eigentlich für jeden Geschmack etwas dabei. Wir haben für Sie die 10 besten Kürbisrezepte rausgesucht. Nummer 1. Kürbislasagne. Kürbis in Scheiben oder Würfel schneiden und mit Zwiebeln anbraten, mit Lasagneblättern, Soße und Käse abwechselnd in eine Form schichten und im Ofen goldbraun backen. Und fertig ist es. Nummer 2. Kürbispuffer mit Ingwerjoghurt. Kürbis und Kartoffeln grob raspeln, mit Ei und etwas Mehl vermengen und portionsweise knusprig herausbraten. Dazu passt ein Joghurt-Dip mit frischem Ingwer. Lecker. Kürbissuppe mit Räucheraroma. Nummer 3. Kürbis mit Zwiebeln und Gewürzen anrösten, mit Suppe aufgießen und weich kochen, anschließend pürieren und mit geräucherten Paprikapulver abschmecken. So bekommt die klassische Kürbissuppe deutlich mehr Tiefe. Nummer 4. Kürbisnudeln. Kürbis kleinschneiden und mit Zwiebeln und Knoblauch anbraten. Mit etwas Flüssigkeit weich werden lassen. Pürieren oder stückig lassen und mit gekochten Nudeln vermischen. Parmesan oder Kräuter drüber und fertig ist es. Nummer 5. Süße Kürbis-Apfeltart. Kürbis und Äpfel in dünne Stücke schneiden und auf einem vorbereiteten Mürbteig verteilen. Mit Zucker und Gewürzen verfeinern und backen, bis der Teig goldbraun und das Obst weich ist. Nummer 6. Ofenkürbis. Kürbis in Spalten oder Würfel schneiden, mit Olivenöl, Salz und Gewürzen vermengen und im Ofen rösten. Dazu passen beispielsweise Kräuter, Knoblauch oder Feta. Wenig Aufwand, viel Geschmack. Nummer 7. Huhn in Rotwein-Steinpilzsoße mit Kürbis. Hühnerkeulen anbraten und anschließend mit Rotwein und einer aromatischen Soße schmoren. Steinpilze und Kürbis dazugeben und alles gemeinsam weichgaren. Ein richtiges Herbstgericht für kühlere Tage. Nummer 8. Pumpkin Spice Latte. Jeder kennt den. Kürbispüree mit Milch, Zimt und typischen Pumpkin Spice Gewürzen erwärmen und aufschäumen. Mit Kaffee vermischen und nach Wunsch mit etwas Milchschaum und Gewürzen servieren. Der amerikanische Herbstklassiker für zu Hause. Nummer 9. Pumpkin Pie. Für den amerikanischen Klassiker wird eine Kürbisfüllung mit Eiern, Milch oder Obers und Gewürzen wie Zimt und Muskat vermischt. Auf einen Mürbteig geben und im Ofen backen, bis die Füllung fest ist. Und zu guter Letzt Nummer 10, Kürbis-Gnocchi mit Salbeibutter. Kürbis weichgaren, zerdrücken und mit Mehl und weiteren Zutaten zu einem Kürbisteig verbreiten. Kleine Gnocchi formen, in Salzwasser garen und anschließend in Butter mit frischem Salbei schwenken. Also Sie merken, von herzhaften Ofengerichten bis zu süßen Dessert, Kürbis ist im Herbst erstaunlich vielseitig. Aber ich gebe zu, manchmal hat man auch einfach Lust auf Schnitzel oder Käsespätzle. Also wenn Sie Gusto auf was Traditionelleres haben, dann schauen Sie doch einfach online bei unseren lokalen Gasthäusern und Restaurants, was es denn heute im Mittagsangebot gibt. Mahlzeit, Dobertek!

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Der Vormittag geht langsam zu Ende und somit auch Memo. Ich verabschiede mich von euch, bleiben Sie aber noch dran, denn gleich übernehmen meine Kollegen von Romani Ora. Ami se opet čujemo u 15 sati, kada nastavljamo sa Weekend. Wir begleiten Sie natürlich ab 15 Uhr auch heute wieder bis ins Wochenende und den Feierabend. Bis dahin, bleiben Sie dran und hören Sie Radio Mora na Mikrofonu. Je bio Daniel Frkat, lieb pozdrav und bis später. Ich verabschiede mich jetzt mit einer Wahnsinnsnummer und dem guten alten Michael Jackson. Hier ist Human Nature. Auf Wiederhören.

0: Es ist 11 Uhr.
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2: Schönen Freitag und herzlich willkommen auf Radio Mora. Deju Jego Rengehi, Del Tumenza de Schukar, Angloplane Tumenge Kivaninov. Mein Name ist Tina Nade und ich freue mich sehr, dass Sie heute am Ende dieser Arbeitswoche mit dabei sind zu einer weiteren Ausgabe der Romani Ora. Agat Eyusarokher, Le Flogoskere, Grubnender, Andi Erba.

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Neben der besten Roma-Musik haben wir den aktuellen Veranstaltungskalender für unsere Region mit allen Tipps fürs Wochenende im Gepäck. Und in unserem heutigen Tagesthema geht es um Bildung und Weiterbildung ganz in der Nähe. Das frisch gedruckte Herbst- und Winterprogramm der burgenländischen Volkshochschulen ist da und bietet wieder ein enorm vielfältiges Angebot. Mehr darüber hören Sie gleich. Davor gibt's Musik von Romano Clauso im Mix mit Ace of Base.

0: 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Passt das Wetter draußen langsam zum Umschwung, richtet sich auch der Blick auf die kommenden Monate. Und da haben die burgenländischen Volkshochschulen wieder einiges vorbereitet. Ganz getreu ihrem Motto, wir sind, wo sie sind, bringen die Volkshochschulen Bildung, Kurse und Workshops direkt zu den Menschen in die Regionen. Was das neue Herbst- und Winterprogramm alles bereithält und worauf sie sich freuen können, darüber haben wir mit der Geschäftsführerin der burgenländischen Volkshochschulen, Ursula Voki, gesprochen. Schöne Nusse. Das neue Herbst- und Wintersemester der burgenländischen Volkshochschulen steht vor der Tür. Wenn Sie auf dieses frisch gedruckte Programmheft blicken, was sind die prägenden Schwerpunkte und Highlights in diesem Semester?
1: Wir setzen unsere Schwerpunkte generell sehr gerne fort, auch im Sinne der Nachhaltigkeit. Wir bieten sehr viel zur zweiten Chance an, von Nachholen, Basisbildungsbedarf über Pflichtschulabschluss, Lehrabschluss bis hin zur Matura. Unser größter Bereich ist der Bereich Gesundheit und Bewegung, wo wir von Rückengymnastik, Yoga, Zumba, ganz ein vielfältiges Angebot in den Regionen aufstellen. Ja, und unser Sprachbereich ist auch nie zum Vernachlässigen.
0: In der Erwachsenenbildung gibt es ja immer wieder so ein Zusammenhang.

0: die man dann auch vor Ort üben kann. Korbflechten zum Beispiel ist auch immer sehr was Traditionelles. Und wir haben auch Kurse gekennzeichnet mit einem grünen Blatt. Das sind unsere Nachhaltigkeitskurse. Und auch diesen Trend werden wir immer wieder weiter verfolgen und vertiefen und ganz verschiedenste Angebote hier vorstellen.
1: Die Fremdsprachen gehören ja seit jeher zu Ihrem Kerngeschäft. Wie hoch ist die Nachfrage aktuell? Und gibt es neben den Klassikern wie jetzt zum Beispiel Englisch oder Italienisch auch verstärktes Interesse an Sprachen, die nicht so häufig gesprochen werden, wie zum Beispiel die Volksgruppensprache?
0: Volksgruppensprachen werden bei uns durch unsere Volksgruppenvolkshochschulen vertreten. Wir haben hier Romanes immer im Programm, auch Burgenland-Kroatisch gibt es Angebote und auch die Volkshochschule der burgenländischen Ungarn ist immer sehr stark vertreten. Sonst bilden wir natürlich die gängigsten Nachbarsprachen ab, Ungarisch, Slowenisch, Slowakisch, haben natürlich auch Englisch, Französisch, Italienisch, Spanisch im Programm und manchmal versuchen wir so Ausreißer in exotische Sprachen, wie zum Beispiel Japanisch.
1: Ein weiterer großer Bereich ist ja auch der Bewegungssektor, Sie haben es gerade angesprochen. Welchen Stellenwert nehmen denn die Präventions- und Fitnesskurse im Herbst ein, wenn die Tage wieder kürzer werden und man etwas für Körper und Geist tun möchte? Merken Sie da einen Trend?
0: Im Herbstsemester werden unsere Bewegungskurse traditionell stärker besucht. Hier sind wir auch wirklich in den Gemeinden vor Ort, also nicht nur in den Bezirksvororten, sondern wirklich in den Gemeinden draußen, damit hier die Anfahrtswege sehr kurz sind. Und hier sind eben von Rückengymnastik über dann Bewegungskurse mit ein bisschen mehr Power. Es ist einfach alles dabei.
1: Super. Die Volkshochschulen verstehen sich auch als Ort des gesellschaftlichen Diskurses. Welche Angebote gibt es im Bereich Politik und Gesellschaft, um aktuelle Debatten aufzugreifen und demokratische Bildung zu fördern?
0: Ja, haben wir neu eine Kooperation mit der Caritas, die hier Themen aufgreifen wie Einsamkeit oder auch Inside Fashion oder die Armut hat viele Gesichter. Dann haben wir immer zur Erinnerungsarbeit, zur Gedenkarbeit Schwerpunkte. Da wollen wir auch dranbleiben. Und dann haben wir auch immer zur aktuellen politischen Bildung wieder aktuelle Themen, die wir aufgreifen.
1: Ein zentraler Auftrag der burgenländischen Volkshochschulen ist auch die Chancengleichheit durch Bildung, sprich der zweite Bildungsweg. Also das Nachholen von Schulabschlüssen, wie zum Beispiel dem Pflichtschulabschluss oder die Matura für Menschen in der Region. Wie stark wird das frequentiert?
0: Hier folgen wir einer Studie, der letzten PIAAC-Studie, wo daraus hervorgeht, dass 29% der in Österreich lebenden Personen keine ausreichenden Lesekompetenzen haben. Das ist eine sehr erschreckende Zahl und hier setzen wir an mit unseren Angeboten. Hier machen wir auch Sensibilisierungsveranstaltungen wie das Book Crossing Anfang September. Wir haben in Obermatt immer einen Filmabend, um überhaupt einmal darauf aufmerksam zu machen, dass das Problem so groß ist und kein individuelles, sondern ein gesellschaftliches. Basisbildungskurse. Dann folgt Nachholen des Pflichtschulabschlusses. Wir haben auch Nachholen des Lehrabschlusses bis hin zur Matura. Unterschiedlich besucht natürlich, je nach Möglichkeit, nach Gegebenheit, regionale Unterschiede. Aber wir versuchen, unser Motto ist ja, wir sind, wo Sie sind, dorthin zu gehen, wo die Personen sind und die Angebote dann auch dort anzubieten.
1: Blicken wir ganz kurz auf die Zahlen und die Logistik. Wie viele Kurse und Veranstaltungen bieten Sie in etwa im kommenden Semester landesweit an? Und wie entwickeln sich die Anmeldezahlen im Vergleich zum Vorjahr in etwa?
0: Pro Semester haben wir 850 Kurse in unserem Angebot. Sie kommen natürlich unterschiedlich stark zustande. Wir merken auch Unterschiede in den Regionen von Nord bis Süd. Ist die Auslastung je nach Themenbereich sehr differenziert. Die Anmeldezahlen könnten immer besser sein. Es geht immer mehr, es ist immer Luft nach oben. Ein Aufruf an alle, die sich interessieren, irgendwas Neues zu entdecken, ein neues Hobby zu entdecken. Unser Kreativbereich ist auch immer sehr bunt und vielfältig. Und ich denke, da musste für jeden was dabei sein.
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Der heutige 11. September is weltweit natürlich ein Tag der Erinnerungen an ein schreckliches historisches Ereignis. Wachruf, die Anschläge von 9-11 vor 25 Jahren in den USA, die sich tief in unser kollektives Gedächtnis eingebrannt haben. Doch dieser Tag birgt in der Geschichte auch musikalische Lichtblicke. So feiert heute ein Pionier der elektronischen Musik seinen Geburtstag. Der US-amerikanische Musiker, DJ und Produzent Moby wird heute 61 Jahre alt. Mit seinen Alben hat er in den späten 90ern und frühen 2000ern Musikgeschichte geschrieben und Genres wie Elektro, Pop und Blues wie kein anderer miteinander verschmelzen lassen. Wir gratulieren ihm ganz, ganz herzlich und spielen für Sie einen seiner absoluten Kult-Songs. 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

Die ersehnte Abkühlung, auf die so viele von uns nach den heißen Tagen gewartet haben, trifft nun endlich ein. Die Temperaturen sind deutlich zurückgegangen und da spielt der eine oder andere auch sicherlich schon mit dem Gedanken, die Herbstgarderobe hervorzuholen und die offenen Sandalen mal vorsichtig im Schrank zu verstauen. Aber wie es genau wettertechnisch weitergeht am Wochenende, das hören wir uns gleich an. 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
1: Heute Freitag zeigen sich die Wolken am Himmel meist von ihrer hartnäckigen Seite und immer wieder müssen wir mit Regenschauern rechnen. Erst im Laufe des Nachmittags zieht sich der Regen langsam zurück und die Sonne bekommt die Chance, hier und da kurz hervorzublinzeln. Dazu weht ein auffrischender Wind aus Nordwest bis Nord und die Temperaturen bleiben spürbar gedämpft. Mehr als 16 bis maximal 20 Grad sind heute nicht drinnen. Ein perfekter Tag also, um den E-Scooter vorsichtshalber mal stehen zu lassen. Das Wochenende startet morgen deutlich freundlicher. Am Samstag wechseln sich Sonne und ein paar dichtere Wolken ab, wobei man lokal mit ganz vereinzelt auftretenden kurzen Schauern rechnen muss. Bei mäßigem Nordwind erreichen die Höchstwerte angenehme und für die Jahreszeit typische 19 bis 23 Grad. Der Trend fürs weitere Wochenende: am Sonntag, der Finaltag des Wochenendes, präsentiert sich von seiner recht sonnigen Seite. Ab mittags gesellen sich zwar ein paar Quellwolken dazu, das Schauerrisiko bleibt aber minimal. Mit schwachem bis mäßigem Nordwind klettern die Temperaturen auf schöne 20 bis 24 Grad. Und zum Start in die neue Woche frischt am Montag der Nord- bis Nordwestwind wieder lebhafter auf. Sonne und dichte Wolken wechseln sich ab und auch der eine oder andere kurze Regenschauer kann wieder mit dabei sein bei weiterhin milden 20 bis 24 Grad.
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Wir kommen zu einem Thema, das uns alle im Straßenverkehr betrifft und bei dem der ÖAMTC aktuell zur besonderen Vorsicht mahnt. Es geht um das Fahren mit den E-Scootern. Die neuesten Zahlen zeigen nämlich einen besorgniserregenden Trend. Im vergangenen Jahr 2025 verzeichnete das Burgenland 47 E-Scooter-Unfälle mit Personenschaden. Das ist fast dreimal so viel wie noch im Jahr 2023, als es nur noch 16 Unfälle waren. Der Mobilitätsclub schlägt Alarm und fordert angesichts der steigenden Verletzungszahlen eine allgemeine altersunabhängige Helmpflicht. Damit Sie sicher und unfallfrei unterwegs sind, haben wir für Sie alle wichtigen Sicherheitstipps sowie die aktuellen Regeln und Neuerungen zur E-Scooter-Nutzung zusammengestellt und das alles können Sie jederzeit ganz bequem auf unserer Website unter radio-mora.at nachlesen und nachhören. Und seien wir mal ehrlich, wenn das Wetter am Wochenende kühler und womöglich auch nass wird, lässt man den Scooter vielleicht ohnehin lieber mal in der Ecke stehen und steigt auf andere Pläne um. Welche das sein könnten, hören Sie gleich, nämlich in unserem Romaniora-Veranstaltungskalender. Der steht schon in den Startlöchern. Meine Kollegin Susanne Horvath präsentiert Ihnen gleich die besten Freizeittipps und Highlights aus der Region. 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
1: Bis 13. September gastiert noch der Zirkus Alex Kaiser in Oberwart in der Grazer Straße 136. Freuen Sie sich auf klassische Zirkusunterhaltung für die ganze Familie mit beeindruckenden Artisten, faszinierenden Tieren und lustigen Clowns. Meggi, das schon 3. Septemberio Zirkus Kaiser Erbatte an die Gerezisch Aerodrom, der Dekel hin. Von 11. bis 13. September wird Kofidisch unter Charterberg zum Treffpunkt für Literaturbegeisterte. Im Rahmen dieses Wochenendes finden Lesungen und Workshops statt. Am Freitag, dem 11. September, finden die ersten Lesungen und Workshops mit Elke Steiner in der Mittelschule Kofidisch statt. Ab 19 Uhr werden auch Nadja Flickinger, Elisabeth Lexer und Jutta Treiber aus ihren Romanen vorlesen. Usar o desho ersti gi desho 3. September Kofidisch o Literaturrakere di Vesa hi. An der Dalla di Vesa genibchate Workshops deliger de on. Am nächsten Tag, dem 12. September, geht es mit einer Wanderung zum Buschenschank Sepp Oswald weiter. Treffpunkt ist der Infopoint beim Weingut Walter Horvat um 17 Uhr. Ando desho 2. 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Am Samstag, dem 12. September, wird das Autohaus Friesel Arena in Pinkerfeld zum Treffpunkt der heimischen Vereinswelt. Ab 10 Uhr präsentieren sich zahlreiche Vereine aus Sport, Kultur, Musik, Hobby und dem sozialen Bereich und zeigen, was sie zu bieten haben. Ando desho 2. 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

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Und damit sind wir auch schon wieder am Ende unserer heutigen Sendung angelangt. Ich bedanke mich ganz herzlich fürs Zuhören und Verweilen hier auf Radio Mora. Ich wünsche Ihnen ein erholsames, angenehmes Wochenende, aber zuerst einmal eine feine Mittagspause. Mahlzeit. Das war Tina Nade mit der Romaniora hier aus dem Haus der Volksgruppen in Oberwart. Arcendevleher und bye bye.

0: Es ist 12 Uhr.
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3: Hallo, ihr hört Stimmlagen, das Infomagazin der Freien Radios in Österreich. Heute kommt die Sendung aus der Von Unten Redaktion, dem Nachrichtenmagazin auf Radio Helsinki in Graz. Aus dem Studio begrüßt euch Tamara mit folgendem Programm. Graz ist Menschenrechtsstadt und das wird im laufenden Gemeinderatswahlkampf auf die Probe gestellt. Wir sprechen mit Klaus Stahl vom Menschenrechtsbeirat darüber, wie Plakate, Folder und Aussagen von SpitzenpolitikerInnen auf ihre Menschenrechtskonformität hin beobachtet werden und wo zulässige politische Meinung endet und eine menschenrechtliche Grenze überschritten wird. Der Menschenrechtsbeirat beobachtet bereits zum fünften Mal systematisch den Gemeinderatswahlkampf. Plakate, Folder, Social-Media-Auftritte und öffentliche Aussagen von SpitzenpolitikerInnen werden erfasst und an Artikel 1 der Allgemeinen Erklärung der Menschenrechte gemessen. Es wurden bereits zwei Zwischenberichte veröffentlicht. Im Gespräch mit Klaus Stahl geht es darum, wo die Grenze zwischen zulässiger politischer Meinung und Menschenrechtsverletzungen verläuft und um eine strukturelle Frage. Ein Viertel der Grazer Bevölkerung hat kein Wahlrecht, obwohl es von den Entscheidungen direkt betroffen ist. Ja, ich sitze hier mit dem Klaus Stahl vom Menschenrechtsbeirat. Vielen Dank für das Interview und hallo.
4: Ja, hallo. Ich bedanke mich auch sehr herzlich für das Interview.
3: Wir sprechen heute über die Wahlen in Graz, die Ende Juni stattfinden werden, beziehungsweise über eine menschenrechtliche Wahlkampfbeobachtung. Die Stadt Graz ist ja Menschenrechtsstadt und beobachtet deshalb jeden Gemeinderatswahlkampf in den letzten Jahren aus menschenrechtlicher Perspektive. Was genau macht der Menschenrechtsbeirat dabei und was schaut sie euch dabei dann konkret an?
4: Ja, vielen Dank. Vielen Dank für die Einladung. Vielen Dank auch für diese Frage. Ja, Graz ist seit 2001 Menschenrechtsstadt, hat sich zur Menschenrechtsstadt erklärt und dabei für sich festgelegt, sich an den internationalen Menschenrechten zu orientieren und entsprechend eine Kultur der Menschenrechte zu etablieren. Jetzt kam es bisweilen dazu, dass Grazer Wahlkämpfe etwas eskaliert sind in der Wortwahl und dann letzten Endes eben auch in den Ergebnissen, sprich Menschen haben sich berechtigt gefühlt, auf der Straße andere zu beschimpfen, zu attackieren, Kopftücher abzureißen, in Kinderwägen zu spucken etc. etc. Also ein und für sich Dinge, die einer Menschenrechtsstaat nicht würdig sind. Und der damalige Bürgermeister hat sich an den Menschenrechtsbeirat gewandt, mit der Frage, ob es nicht eine Möglichkeit gäbe, dem in irgendeiner Form menschenrechtskonform Einhalt zu gebieten. Und wir haben uns dann sehr eingehend überlegt, was könnte man machen. Und eine Idee war eben diese Wahlkampfbeobachtung, wo wir gesagt haben, wir versuchen, alles mitzuhören, alles mitzudenken und es nicht zuzulassen, dass der Wahlkampf auf Kosten von Menschen geführt wird. Nämlich, dass wir versuchen, die Kultur der Menschenrechte auch in den Wahlkampf hineinzubringen, in der Wortwahl, in der Menschenrechtskonformität. Und es ist dann das erste Mal 2007 der Fall gewesen, dass wir eine Wahlkampfbeobachtung durchgeführt haben und seither bei jeder Gemeinderatswahl und wir konnten angenehmerweise auch statistisch nachweisen, dass diese Wahlkämpfe, die beobachtet wurden und wo sich die Parteien an die erforderlichen Grenzen des Erträglichen gehalten haben, auch die Übergriffe tatsächlich zurückgegangen sind.
3: Bevor wir noch mal weiter detaillierter darauf eingehen, war das 2007, war das das Jahr, wo das BZÖ die Besen verteilt hat? Können Sie sich an das erinnern?
4: Kann
3: mit
4: ich, ja.
3: den
1: die Leute sozusagen.
4: Das war das Auskehren, aber das war auch das Jahr, wo die Frau Winter, die Mutter des jetzigen Kandidaten Winter, auch eben die sehr ausländer- und islamfeindlichen Parolen von sich gegeben hat, die dann ja auch zu einem Gerichtsverfahren und zu einer Verurteilung geführt haben.
1: Mhm.
4: Auf Basis des Materials, das der Menschenrechtsbeirat gesammelt hat.
1: Mhm. Ihr legt ja den Artikel 1 der Allgemeinen Erklärung der Menschenrechte als Maßstab an. Da steht drinnen, alle Menschen sind frei und gleich an Würde und Rechten geboren. Was bedeutet das jetzt praktisch für die Bewertung von einem Wahlplakat zum Beispiel und von einem Social Media Post?
4: Gute Frage, wichtige Frage. Wie übersetzt man Menschenrechte in den Alltag letzten Endes? Greift dieser Slogan, dieser Post oder auch die Bildsprache diese gleiche Würde an oder befördert es diese gleiche Würde oder ist es neutral bezüglich dieser gleichen Würde? Und wenn ich jetzt irgendetwas poste, dass ich für mehr Gerechtigkeit bin, um es neutral zu sein, dann würde ich sagen, ich befördere diese gleiche Würde. Wenn ich sage, ich möchte allen Kindern ein schönes Leben bieten, dann befördere ich diese gleichen Rechte. Wenn ich hier sage, ich möchte das für manche tun und für manche nicht, dann bin ich einmal verdächtig am Rand dieser Geschichte. Wenn ich allenfalls hergehe und sage, diese gleichen Rechte oder diese gleiche Würde existiert nicht und ich rufe andere dazu aus, hier entsprechend tätig zu werden und ungleiche Rechte oder eine ungleiche Würde hier praktisch auch geltend zu machen, dann verletze ich diesen Artikel. Und wenn das bestimmte Gruppen auch noch betrifft, dass ich sage, ja, was weiß ich, bestimmte Menschen betrifft das, dann habe ich das insbesondere sozusagen diesen Wahlkampf auf Kosten von Menschen auch tatsächlich verwirklicht.
1: Wie habt ihr vor, das dann wirklich alles zu beobachten? Geht das überhaupt?
4: Na, wir haben alle Diskurse im Blick. Mhm. Das ist vielleicht ein wichtiger Punkt. Wir beobachten auch nicht so sehr die Parteien, sondern wir beobachten die Diskurse, die von den Spitzenpolitikern geführt werden. Also da haben wir schon ein bisschen eine Selektion. Wir schauen uns also mal an, welche Themen werden behandelt. Und wir schauen uns nicht jede Wortmeldung an, sondern das, was also hier die Spitzenkandidaten machen und das, was sozusagen veröffentlicht ist. Weil wir sagen, wir können nicht vollständig alle Räume beobachten. Das ist nicht möglich. Ansonsten ist natürlich, also das ist richtig, das ist sehr aufwendig. Ein bisschen Routine haben wir ja schon seit 2007. Natürlich dadurch, dass inzwischen ziemlich alles digital auch zugänglich ist, ist es schon einfacher geworden und ressourcensparender. Es gibt natürlich auch viel mehr, weil früher hat es eine Plakatserie gegeben und das war's dann. Inzwischen ist es natürlich sehr viel differenzierter, aber man kann 80% des Materials sozusagen vom Schreibtisch, vom Computer aus einsehen und sammeln und bewerten. Wir haben aber dafür eine Vollzeitressource für 6 Wochen dafür abgestellt, also das Material zu sammeln. Also das funktioniert so, dass also all das Material gesammelt und gesichtet wird. Die wahlwerbenden Gruppen und die Parteien werden auch angefragt. Die Materialien mögen bitte zur Verfügung gestellt werden, tun auch die meisten, sodass man die Sujets einmal kennt, dass man die Themen kennt. Parteiprogramme sind ja zugänglich zumeist. Wir schauen um das Thema natürlich, um das fassen zu können, dass wir schauen, was hat lokale Relevanz. Also ist es wirklich auf den Wahlkampf, auf die Stadt fokussiert. Und aber geht vielleicht landespolitisches, bundespolitisches nicht verloren, aus formalen Gründen, sondern wenn also Bundespolitiker über die Stadt Graz reden, dann wird das auch mit beobachtet und auch mit betrachtet. Das hat ja oft große Auswirkungen. Ne? Mhm. Also wenn der Landeshauptmann hier jetzt sehr viel kommuniziert zu diesen Dingen, dann wird das natürlich auch mit beobachtet, inwieweit das für die Grazer Wahl dann relevant ist oder gehört wird. Aber ein wichtiger Aspekt ist, es muss eine veröffentlichte Aussage sein. Deswegen ist jetzt die Frage, naja, wenn das sozusagen Schuldiskussionen und so weiter und so fort. Wir beobachten auch diese Dinge zum Teil, aber da kann man nicht überall sein. Es ist auch nicht alles zugänglich. Aber wenn darüber berichtet wird, dann wird dieses Material verwendet. Hm. Was aber nicht verwendet wird, ist sozusagen Material von Dritten. Also wenn die Zeitungen über die Wahl schreiben, das verwenden wir nicht. Mhm. Also sie zitieren eine Kandidatin oder einen Kandidaten. Nur diese Aussage. Aber wenn der Herr Winter was schreibt oder wenn Radio Helsinki was bringt über den Wahlkampf, dann ist das nicht Thema für unsere Begutachtung.
1: Ja. Wenn ihr jetzt was Problematisches findet, was ist dann genau die Handhabe? Also das Erste ist natürlich die Dokumentation, aber gibt es darüber hinaus dann noch eine Handhabe? Sie haben vorher schon gemeint, damals die Dokumentation von den Aussagen von der Frau Winter sind ja dann auch gerichtlich verwertet worden und haben ja schlussendlich auch zum Urteil geführt. Also Dokumentation ist in der Hinsicht überhaupt nicht zu unterschätzen. Ne? Also weiß ich nicht, ob Sie das, haben Sie bestimmt mitbekommen, auch mit dem Aula-Prozess in Graz jetzt letztes Jahr, hat es ja auch von Menschenrechtsorganisationen und ganz viel Dokumentation vorher gegeben überhaupt, ne, auf der Basis dann noch die Staatsanwaltschaft tatsächlich gearbeitet hat. Aber bleibt euch als Menschenrechtsbeirat noch was als Möglichkeit übrig, außer der Dokumentation?
4: Naja, wir veröffentlichen unsere Gutachten.
1: Ja.
4: Das ist eine Meinungsäußerung unsererseits als Menschenrechtsbeirat der Stadt Graz. Und wir machen das, also die Beurteilung erfolgt mit Ampelfarben. Und darum vielleicht zudem, wir selektieren nicht nach Parteien oder so, sondern wir greifen die Diskurse auf, schauen uns die Menschenrechtsrelevanz dieser Diskurse an. Viele sind ja technisch oder anderweitig sachlich oder so. Und man schaut, naja, was ist denn da menschenrechtlich drinnen? Betrifft das Freiheit, Gleichheit und Würde in irgendeiner Form und in welcher Form dann? Und wenn das sehr förderlich ist, dann bewerten wir das grün. Wenn das kritisch zu sehen ist, dann bewerten wir das orange oder gelb. Und wenn das aus unserer Sicht über die Linie, über die sprichwörtliche rote Linie geht, dann mit einer roten Ampelfarbe. Und dort ist auch der Punkt, ist das Ganze sanktionsbewehrt? Kann damit etwas passieren? Wir als Menschenrechtsbeirat haben keine Handhabe außer der Ampel. Das bleibt dann dort stehen. Aber der Gemeinderat hat ja eben nach dieser Wahl 2007, oder dem Wahlkampf 2007, die Wahl war ja dann erst im Jänner 2008, für sich beschlossen, auch eine Sanktion einzuführen. Das heißt, auf Basis einer vom Menschenrechtsbeirat vergebenen roten Ampel kann der Gemeinderat ein Schiedsgericht einberufen, dessen Vorsitz der oder die Gerichtspräsidentin des Oberlandesgerichtes Graz hat. Und in dieser Schiedsverhandlung darüber verhandelt werden kann, ob die Parteiensubvention für eine Partei reduziert wird. Das kann bis zu 30.000 Euro gehen. Also es gibt eine Sanktion, die wurde bislang nie angewendet, aber eine Möglichkeit besteht. Also ganz zahnlos ist das Instrument nicht.
1: Das finde ich immer sehr wichtig bei solchen Themen, dass es auch wirklich Sanktionsmöglichkeiten gibt, weil sonst ist die Verbindlichkeit einfach eine ganz andere, ne? Also
4: natürlich die Verantwortung auch groß, ja, für den Menschenrechtsbeirat, ne, bei solchen Dingen, weil es natürlich hier ein heikles Thema ist, im politischen Diskurs hier sozusagen eine Meinung abzugeben, eine beurteilende Meinung abzugeben, die dann solche Sanktionen nach sich ziehen kann.
1: Der erste Bericht, den ihr da veröffentlicht habt für den Zeitraum 18. bis 28. Mai, zeigt ja, dass menschenrechtsrelevante Themen wie Wohnen, Integration, Inklusion und Bildung vorkommen, aber jetzt niemand wirklich explizit auf Menschenrechte Bezug nimmt. Hat euch das überrascht?
4: Ja, vielleicht ein bisschen, weil das auch in früheren Wahlkämpfen schon anders war. Also ich meine, es geht um die Themen und wir haben ja auch eine grüne Ampel für die ganz erste Phase des Wahlkampfs vergeben. Da geht es ja um sehr viel menschenrechtsförderliche Themen. Die Vorschläge sind auch gehen sämtlich in diese Richtung. Aber eben jetzt ausdrücklich Menschenrechte, Menschenrechtsstaat wurde nicht thematisiert und auch nicht als Referenz herangezogen. Ein bisschen überrascht hat uns das, ja.
1: Es gibt ja auch Forderungen nach Freiheitsbeschränkungen für AsylwerberInnen, also Ausgangsbeschränkungen. Und die Stadt Graz hat in der vorherigen Periode unter Schwarz-Blau auch Zugangsbeschränkungen für AsylwerberInnen zum öffentlichen Wohnraum beschlossen. Damals muss man aber auch sagen, haben die das so gelöst oder strukturell beschlossen, dass man eine Mindestanzahl an Jahren in Graz gemeldet sein muss, um Zugang zu Gemeindebauwohnungen zu haben. Was natürlich dann auch viele Leute tatsächlich betroffen hat, die selber vom Land nach Graz kommen. Viele Studierende vom Land nach Graz, die das dann auch betroffen hat. Ziel war es aber ganz klar damals unter der Eustachio-FPÖ, damit AsylwerberInnen zu treffen. Also da haben die ja auch nie einen Hehl draus gemacht. Ne? Wo zieht ihr da an solchen Beispielen jetzt dann zum Beispiel die Grenze zwischen einer politischen Meinung und einer wirklichen menschenrechtlichen Verletzung?
4: Ich würde diese beiden Fragen bitte trennen wollen voneinander. Im gegenständlichen Fall geht es eigentlich um den Zugang zu öffentlichem Wohnraum. Das ist also die eine Geschichte, wo ich sage, naja, okay, manche beziehen das auf bestimmte Gruppen, manche wollen es also mit einem formalen Kriterien wie der Wartezeit um die 5 Jahre. Das propagiert die FPÖ jetzt gar nicht. Also die FPÖ propagiert einen Heimvorteil für Grazerinnen, was auch immer jetzt darunter genau zu verstehen ist. Das ist auch vielleicht schon eine Anmerkung zu dieser zweiten Frage. Diese Frage stelle ich jetzt nicht. Was steht dahinter, hinter dieser Aussage? Weil vielleicht gibt es ein bisschen einen Hinweis darauf, dass ich sage, naja, die Meinungsäußerung kann eingeschränkt werden, die Meinung ist gänzlich frei. Also die ist sozusagen und deswegen die wollen wir auch nicht interpretieren. Hier ist einfach die Aussage, ist, der Diskurs ist ein Vorteil für Österreich, also für Grazerinnen, in dem, gar nicht für Österreich, für Grazerinnen, um genau zu sein und sagen, ja, okay, das kann man jetzt so stehen lassen. Was es dann heißt, wird man sehen, das wird sich im Diskurs ergeben. Die andere Forderung ist eben 5 Jahre Hauptwohnsitz hier zu haben. Man muss auch der Fairness halber sagen, ein Jahr Hauptwohnsitz ist also jetzt, auch jetzt Voraussetzung, um einen Zugang zu Gemeindewohnungen zu bekommen. Das ist natürlich einfacher als 5 Jahre, das ist keine Frage, aber es gibt eine Zugangsbeschränkung. Grundsätzlich ist die Haltung hier des Menschenrechtsbeirates, auch hier, auch beim Wohnen ist es natürlich sehr, sehr kompliziert, weil wir haben hier natürlich zusätzlich noch das Problem, also die Republik das Recht auf Wohnen ja nicht als Menschenrecht, die Verträge zwar ratifiziert, hat aber einen Vorbehalt zum Recht auf Wohnen eigentlich immer äußert. Also das heißt sozusagen, wir können uns nicht ganz darauf berufen, dass wir sagen, das ist unzulässig, aber aus der Interpretation eines Menschenrechts können wir natürlich schon eines sagen, und das war die Aussage jetzt in diesem ersten Bericht, dass wir sagen, naja, es ist kein meritorisches Recht. Also das heißt, ich kann es eigentlich nicht verteilen aufgrund eines Verdiensts, weil das ist immer das Argument, nicht? Dass man sagt, naja, Heimvorteil für Grazer oder man hat schon lange hier gewohnt, man hat schon einen Beitrag geleistet. Das ist immer, hat sozusagen eine meritorische Komponente. Es gibt ein Verdienst dafür und das wird belohnt dann also mit einer schönen, günstigen, guten, wie auch immer, vertragsfesten Wohnung oder wie auch immer. Ne? Und wo man sagt, und das ist der Einwand, wo man sagt, nein, Menschenrechte sind nicht meritorisch zu vergeben, aber wir haben aber deswegen auch keine gelbe Ampel, weil der Diskurs eigentlich nicht weitergeht, weil wir einen rechtlichen Vorbehalt gegen das Recht auf Wohnen haben und so weiter und so fort. Deswegen wird das kritisch angemerkt, aber keine gelbe Ampel dafür vergeben. Und das beantwortet vielleicht ein bisschen die zweite Frage. Das wird dann sehr komplex. Die Frage, was ist dann die Verletzung? Oder wo ist dann... Ich äußere mich kritisch dazu, ob ich eine gelbe Ampel vergebe, brauche ich noch ein paar Kriterien mehr. Und um eine rote zu vergeben, brauche ich überhaupt noch ein paar Kriterien mehr. Und an sich, also vom System her ist es so, es ist also eine wir werden noch zusätzlich beobachtet von einer in Wien ansässigen Rechtsanwaltskanzlei, und die muss auch immer noch eine Art Rechtsgutachten dazu abgeben, wenn wir eine rote Ampel vergeben. Die müssen dem noch zustimmen. Ne?
1: Also es wird dann wirklich sehr vorsichtig bewertet, wenn dann wirklich eine
4: rote... Es wird sehr vorsichtig bewertet, aber man kann davon ausgehen, dass wenn es eine rote Ampel gibt, dann ist es eine.
1: Ja. Ja,
4: also ja, das muss man dann auch dazu sagen. Ne? Da braucht man dann nicht allzu viel darüber mehr zu diskutieren.
1: Auch bezogen jetzt vielleicht ein bisschen auf diesen sogenannten Heimvorteil für GrazerInnen. Ich meine, ein Viertel der Grazer Wohnbevölkerung hat ja aufgrund des fehlenden Wahlrechts nicht einmal eine Stimme, bei der sie mitwählen können bei den Entscheidungen, die sie ja direkt betreffen als BewohnerInnen dieser Stadt. Ist das für euch auch ein Thema, und wenn, dann inwiefern? Und ich meine, es gibt ja auch die Wahl des Menschenrechtsbeirats jetzt dann auch. Migrantinnenbeirats, Entschuldigung. Es gibt jetzt dann auch dahingehend die Wahl des Migrantinnenbeirats.
4: Ja, ich meine, der Migrantinnenbeirat ist natürlich eine Teilkompensation für dieses mangelnde demokratische Stimmrecht. Das war natürlich auch ein relativ geringerer Anteil an der Wohnbevölkerung, so wie Sie das bemerkt haben damals in den Mitte der 90er Jahre, wie der Migrantinnenbeirat genau aus diesem Aspekt was ein geschaffen wurde und dann ja auch für andere Städte in der Steiermark auch mit geschaffen wurde. Das ist natürlich keine vollständige Kompensation. Das ist ein großes Problem, dieser Punkt. Aber das ist vielleicht auch ein wichtiger Punkt. Beschäftigen wir uns damit oder beschäftigen wir uns nicht damit? Wir beschäftigen uns ausschließlich damit, was die wahlwerbenden Personen und Parteien in den Wahlkampf einbringen. Wir beschäftigen uns nicht mit dem Katalog der Menschenrechte und sagen dann, was sagen die dazu, sondern wir schauen, wenn eine Partei oder auch mehrere hoffentlich diesen Punkt thematisieren, dann greifen wir ihn auf. Wenn er nicht thematisiert wird, dann machen wir das nicht.
1: Wir haben jetzt schon vorher geredet, die Wahlkampfbeobachtung läuft jetzt zum 5. Mal. Vielleicht könnten Sie noch mal ein bisschen konkreter sagen, was das über die Zeit wirklich verändert hat.
4: Also vielleicht der wichtigste Punkt war für mich und uns im Menschenrechtsbeirat und ich glaube auch für die Politik und für viele, die das beobachtet haben, tatsächlich der Punkt, dass man nachweisen konnte, dass Übergriffe in der Bevölkerung weniger wurden durch eine gemäßigtere Sprache. Auch das ist tatsächlich gelungen.
1: Auf welche Daten habt ihr dann zurückgegriffen? Von der Antidiskriminierungsstelle?
4: Das war hauptsächlich die Antidiskriminierungsstelle, aber auch Daten von der Polizei.
1: Okay, ja.
4: Die ja das messen, nicht, wie viele Übergriffe, wie viele Anzeigen das es gibt und so weiter. Wobei die Daten schlechter sind, weil es da, naja, das wird nicht so viel angezeigt.
1: Ja.
4: Aber selbst da ist es auch nachweisbar, nicht, wenn man die verschiedenen Wahlgänge zeitlich dokumentiert, dann kann man das eigentlich ganz gut feststellen, dass bestimmte Deliktsgruppen steigen in diesen Zeiträumen und es ist sehr signifikant gemeinsam zu sehen, dass also wenn das besonders heftig geführt wurde oder besonders
1: untergriffig
4: mit Aufstachelung, Verhetzung oder sonst irgendwas, dass dann diese Übergriffe auch tatsächlich stärker sind. Das ist auch insofern, also es ist kein schöner Nachweis, aber statistisch ist es zumindest ein schöner Nachweis, weil es wurde ja dieser Zusammenhang immer bestritten.
1: Ja.
4: Und der ist aber, und es ist sehr gut, dass man den Zusammenhang dann nachweisen kann, dass es eben nicht egal ist, was man sagt. Ist ja auch sowieso absurd, weil wenn sie ja egal wäre, was die Wahlwerbenden sagen, dann brauchten sie auch nichts sagen. Ne? aber das ist sicherlich der wichtigste Punkt und die beste Rechtfertigung für diese Angelegenheit, dass man sagt, naja, man möchte einen Wahlkampf haben, der sich mit den Sachthemen, mit den politischen Themen, auch mit den Einstellungen und so weiter beschäftigt. Da kann gestritten werden. Sofern das im Rahmen der Fairness passiert, dafür gibt es das Fairnessabkommen, und sofern das im Rahmen der Menschenrechte passiert, und dort ist eben sozusagen wirklich diese rote Linie, wenn es auf Kosten von Menschen passiert. Alles andere, was dazwischen, zwischen diesen zwei Positionen liegt, alles andere kann gesagt werden, soll gesagt werden, soll lebendig sein, klarerweise. Wir beurteilen auch ganz vieles nicht, weil wir sagen, das ist nicht unser Thema. Also das vielleicht sozusagen eine gewisse Versachlichung und eine Kultivierung des Wahlkampfs, das ist sicherlich ein Effekt, der erzielt werden konnte, auch dann eben mit diesen weiteren Folgen, die damit verbunden sind. Was noch eine vielleicht Nebenwirkung war eben, und deswegen habe ich vorher gesagt, ja, das überrascht mich ein bisschen, dass das Menschenrechtsstadtthema eigentlich gar nicht hier vorkommt. Das wird schon kommen noch. Das ist, dass man über diesen Weg natürlich die Menschenrechtsstadt und was die eigentlich sein soll und was die können soll und was die für die Leute bringen soll eigentlich, dass das besser kommuniziert wird. Also sozusagen mehr Publicity für die Menschenrechte an sich, wenn man so will.
1: Was heißt das überhaupt, Menschenrechtsstaat?
4: Was heißt das, Menschenrechtsstaat? Ich glaube, das kommt dann ganz gut heraus, gerade bei den Wahlkampfthemen, gerade bei diesen Themen, wo man dann sagt, naja, okay, wie rede ich über was? Was soll ich beitragen? Worum geht es überhaupt? Wer soll hier was bekommen?
1: Ja, aus welcher Perspektive werden die Themen betrachtet? Ne?
4: Also, ja. Richtig, nicht? Und ja. Wo ich sagen kann, naja, wenn wir jetzt den Verkehr hernehmen, ja, das wird halt oft sehr technisch und was weiß ich nicht. Und man sagt, ja, ich habe ja die Freiheit, Auto zu fahren. Natürlich habe ich die Freiheit, Auto zu fahren, kann ich aber angemessenerweise oder verhältnismäßig einschränken, wenn das die Gesundheit anderer gefährdet. Nicht? Ich meine, so werden ja auch Geschwindigkeitsbegrenzungen argumentiert. Nicht? Dass ich sage, nö, grundsätzlich kann man jeder so schnell fahren, wie er will. Nicht? Das ist einmal, oder wie er kann. Und das ist immer Freiheit, hundertprozentige Freiheit. Nicht? Wenn dort aber jetzt Schulkinder auch unterwegs sind, na, dann wird es angemessen sein, diese Geschwindigkeit auch für alle einzuschränken. Nicht? Und wenn das 30 sein soll, na, dann ist 30 angemessen. Wenn 30 auch zu schnell ist, dann wird es noch weniger sein. Dann wird man ein Fahrverbot machen müssen. Nicht? Deswegen darf man in den Schulhof nicht hineinfahren.
3: Das war ein Gespräch mit Klaus Stahl vom Grazer Menschenrechtsbeirat über den Wahlkampf in Graz und die Frage, welche Auswirkungen solche Beobachtungen im realen Leben für von Diskriminierung betroffene Menschen haben. Wahltag ist in Graz am 28. Juni. Alle Infos zur Wahlberechtigung und zu weiteren Partizipationsmöglichkeiten, etwa auf Bezirksebene oder bei der Wahl des MigrantInnenbeirats, findet ihr auf graz.at.
1: Der Abschlussbericht des Menschenrechtsbeirats zur menschenrechtlichen Beobachtung des heurigen Wahlkampfes wird im Juli veröffentlicht. Und damit sind wir am Ende von Stimmlagen angelangt. Alle Infos zur Sendereihe sowie zum Nachhören findet ihr unter www.stimmlagen.at. Die nächste Ausgabe kommt von der Frosin-Redaktion von Radio Froh aus Linz. Aus dem Studio verabschiedet sich Tamara. Bleibt solidarisch und wir hören uns.
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0: 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Es ist 15 Uhr.

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1: Der Sommer ist offiziell vorbei. Das heißt, es wird kälter, gruseliger und Pumpkin Spice Lattiger. Willkommen zu Weekend, drage slušateljice i slušatelji. Ja sam Daniel Frkat, a vi slušate Weekend na Radio Mora. Das Wochenende steht vor der Tür. Ich weiß, Sie haben Angst, jetzt wo der Sommer vorbei ist, dass Sie nie wieder die Sonne sehen. So fühlt es sich gerade an. Keine Sorge, Sie sind nicht alleine. Wir nehmen Sie an der Hand und führen Sie in Ihr Feierabend. Und unterwegs gibt es noch die beste mehrsprachige Musik. Narano, nesmiju faliti najbitne informacije iz Gradišća. 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Bleiben Sie dran, gleich geht's weiter. Jetzt geht's mal weiter mit Pink und Cover Me in Sunshine.

Brui, Zasuschewa, weiter geht es mit Billie Eilish und Michael Jackson. Ich weiß, Sie sagen immer, Daniel, es ist noch nicht Halloween, aber diese Nummer von Michael Jackson, die bringt mich einfach immer wieder in diese gruselige Stimmung. Mal sehen, wer ihn gleich erkennt.

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1: Wie geht man eigentlich richtig mit Geld um? Und woran erkennt man, wenn ein scheinbar harmloser Online-Kauf zur Schuldenfalle werden kann? Genau solche Fragen stehen im Mittelpunkt der Finanzworkshops der Arbeiterkammer Burgenland. Auch im neuen Schuljahr bietet die AK wieder Workshops und Vorträge für Kinder und Jugendliche an. Im vergangenen Jahr haben fast 4.500 Schülerinnen und Schüler und Kindergartenkinder an den verschiedenen Bildungsangeboten teilgenommen. Besonders gefragt sind die Finanzworkshops ab der 7. Schulstufe. Dabei lernen die Jugendlichen unter anderem, wie sie ihre Ausgaben im Blick behalten, ein Haushaltsbudget erstellen und mit dem Konsumdruck im Internet umgehen können. Sve važnije razumjeti i digitalnen svijet financija. Deshalb geht es auch darum, Schuldenfallen im Internet frühzeitig zu erkennen und die Folgen finanzieller Entscheidungen besser einzuschätzen. Auch Wirtschaftsbildung und Bewerbungstrainings gehören zum Angebot. Die AK will diese Bildungsangebote künftig noch weiter ausbauen. Also je früher Kinder lernen, bewusst mit Geld umzugehen, desto leichter fällt es ihnen später, gute finanzielle Entscheidungen zu treffen.

Der sag ich, nachdem ich ein bisschen grübel, gieß übel her, du hast eine kleine Schererei. 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

Der Papa wird schon richten, Helmut Qualtinger. Gleich geht es bei uns weiter mit den besten Veranstaltungen aus der Region mit unseren Veranstaltungstipps. Davor gibt's aber noch einmal Volkshilfe. Kuhmama.

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1: Na, schon Pläne fürs Wochenende? Noch nicht? Keine Sorge, ich habe hier einige Pläne für Sie. Und zwar am Samstag, den 19. September, wird am Hauptplatz in Oberpullendorf zum Genussfest geladen. Ab 17 Uhr warten Krautfleckerl, Burger, Strudelvariationen, Asia-Nudeln, gegrilltes und weitere süße und bekannte Schmankerl. Dazu gibt's Sturm, Spritzer, Bier und Weine vom Weingut Hufnagel. Für die musikalische Begleitung sorgen die Schulband Out of Order und die A-Band aus Drasmann. Und ebenfalls an diesem Wochenende wird in Unterpullendorf der 53. Dan Mladine gefeiert. Von heute, Freitag, den 11. bis Sonntag, den 13. September, steht die kroatische Jugendkultur im Mittelpunkt. Für die Stimmung sorgen unter anderem Sars, Mira Perušić, Elektrikeri und Brui. Organisiert wird das Festival vom Hrvatski Akademski Club, HAK, der Buljanska Mladina und dem SC Unterpullendorf. Aber mehr von den tollen Veranstaltungen im Burgenland sagt Ihnen gleich meine Kollegin Jelica Sacek.
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2: S nami na priredbe. Dieses Wochenende ist Unterpullendorf wieder Treffpunkt der burgenländisch-kroatischen Jugend. Der 53. Dan Mladine steht von 11. bis 13. September ganz im Zeichen von Musik, Kultur und Feiern. 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Održava se u Donjoj Pulji. U petak na programu stoje različni muzičari, a to su Turbokrovodn, Gaoženjaki, Elektrikeri i Sars, a u subotu nastupaju Bruji, Mira Perušić, Lole i Grupa Vigor iz Hrvatske. Fešta se održava u Donjoj Pulji u ulici prema športskom igrališću. Gefeiert wird im Zelt in der Sportplatzstraße Unterpullendorf drei Tage lang. Kroatische Musik und Festivalstimmung. Am Freitag, am 11. September, findet ab 16 Uhr ein Sommerkabarett der Krebsler und Colorful Dancers am Hauptplatz in Oberpullendorf statt. Die Faschingsgilde und die Tanzgruppe freuen sich auf ihren Besuch. Ovoga petka vas plesna grupa Colorful Dancers i krepsleri iz Gornje Pulje pozivaju na njihov ljetni kabare od 16 sati na glavnom trgu Gornja Pulja. Am Freitag, am 11. September, wird es in Lockenhaus bei der Earth Night ganz bewusst dunkel. Bei einer stimmungsvollen Nachtwanderung rund um den Burgsee erleben Sie gemeinsam mit dem Naturparkteam, wie sich die Natur nach Sonnenuntergang verändert und schärfen dabei Ihre Sinne. Die Teilnahme ist kostenlos. Eine Anmeldung unter naturpark.geschriebenstein@outlook.com ist erforderlich. Am Freitag, dem 11. September, wird bei McDonald's in Steinbergdörfel wieder geraved. Ab 21 Uhr verwandelt sich das Restaurant im Business Park bis 2 Uhr früh in einen Dancefloor. Bei Act Out Rave at McDonald's sorgen Ageo, Numis, Flow Motion und Apply für elektronische Beats. Der Eintritt ist frei. Vom 11. bis 13. September 26 wird Kofidisch und der Charterberg zum Treffpunkt für Literaturbegeisterte. Im Rahmen dieses Wochenendes finden Lesungen, Workshops und eine Literaturwanderung statt. Am 11. und 12. September finden auf der Madach-Promenade die Stadttage in Vertöd statt. Die BesucherInnen erwartet ein abwechslungsreiches Programm mit Konzerten, Familienangeboten, lokalen Spezialitäten, Weinen und Kunsthandwerk. Der Eintritt ist frei. Am Samstag, dem 12. September, wird Mörbisch zum Treffpunkt für junge Leute. Crossbulls Pannonia, The Sound of Hope, bringt Musik, Begegnung und gute Stimmung auf die Seebadwiese und die Seebühne. Los geht's bereits um 14 Uhr mit verschiedenen Stationen und Begegnungsmöglichkeiten. Um 17 Uhr folgt eine Messe, ab 18.30 Uhr gibt es Musik auf der Seebühne, bevor um 20.30 Uhr der portugiesische Priester und DJ Padre Guilherme übernimmt. Er ist nämlich weltweit bekannt und tritt in Mörbisch erstmals im deutschsprachigen Raum überhaupt auf. Der Eintritt zum Nachmittagsprogramm ist frei. Tickets für das Abendprogramm kosten 20 Euro. Und der Reinerlös kommt der Caritas der Diözese Eisenstadt zugute.

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1: Rechtsextreme Tathandlungen nehmen in Österreich weiter zu. Allein im ersten Halbjahr dieses Jahres wurden 862 solcher Fälle registriert. Knapp 10% mehr als im gleichen Zeitraum des Vorjahres. Od tog broja 761 slučaj imao je izričito desničarsku motivaciju, dok su ostali bili povezani s rasizmom, antisemitizmom ili islamofobijom. Insgesamt wurden im ersten Halbjahr 1004 Anzeigen wegen rechtsextremer, rassistischer, islamfeindlicher oder antisemitischer Tathandlungen erfasst. Besonders stark gestiegen sind die Anzeigen nach dem Verbotsgesetz. Rund 90% der erfassten Tathandlungen wurden Männern zugeordnet. Auch langfristig zeigt der Trend nach oben. Im Jahr 2023 wurden 1208 rechtsextreme Taten registriert. 2024 waren es 1486 und im vergangenen Jahr bereits 1986. Zastupnica SPÖ-a Sabine Schatz poziva na brzo provođenje nacionalnog akcijskog plana protiv desnog ekstremizma. Dieser soll unter anderem Maßnahmen in den Bereich Bildung, Demokratieförderung und Prävention sowie Strafverfolgung bündeln und im Winter fertiggestellt werden. Neben den konsequenter Gegensteuern, politische Bildung und Prävention können dabei helfen, demokratische Werte zu stärken und Rechtsextremismus gar nicht erst zum Nährboden für weitere Gewalt werden zu lassen.

0: Es ist 16 Uhr.
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4: In der Nacht auf Samstag zeigt sich der Himmel lange Zeit nur gering bewölkt bis klar. Nach Mitternacht können sich im Süden aber ein paar Nebelfelder ausbreiten. Der Wind weht nur schwach, Tiefstemperaturen 6 bis 11 Grad. Am Samstag lichten sich Nebelfelder im Süden und tagsüber scheint meist die Sonne. Quellwolken am Nachmittag bleiben harmlos. Der Wind weht schwach aus Nordwest bis Ost. Tageshöchsttemperaturen 20 bis 23 Grad. Der Sonntag startet meist sonnig. Im Tagesverlauf ziehen von Nordwesten her aber einige dichte Wolkenfelder über den Himmel. Der Wind weht nur schwach. Frühtemperaturen 9 bis 13 Grad. Tageshöchsttemperaturen 21 bis 24 Grad. Und aktuelle Wetterbedingungen können Sie unter wettermelden.at melden. Az előttük álló éjszaka folyamán gyakran gyengén felhős vagy teljesen felhőtlen lesz az égbolt. 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
5: Einen wunderschönen Freitagnachmittag, liebes Burgenland. Das Wetter kam von meinem Kollegen Laszlo Kessé. Es ist kurz nach 16 Uhr. Wie geht es Ihnen denn heute? Schon im Feierabend? Im Auto, am Weg nach Hause oder noch im Büro? Egal, Sie hören Weekend auf Radio Mora, also kann es nicht so schlimm sein. Wir begleiten Sie vom Feierabend bis hin zum Wochenende und bringen Sie in die richtige Stimmung fürs lange Sinterwochenende. Wie, fragen Sie sich? Bleiben Sie dran und finden Sie raus. Odkričujem jednu tajnu, definitivno neće biti manjka dobre muzike. Na Mikrofonu Daniel Frkat, gleich machen wir weiter mit den Neuigkeiten aus dem Sport. Davor gibt's aber ein bisschen Queen für die gute Stimmung, oder? Tonight.

des Sports. Der FC Bayern München ist mit einem klaren 5:0 Heimsieg gegen Bodo Glimt in die Champions League Ligaphase gestartet. Posebno je važan bio povratak Jamala Musiale, der nach seiner gesundheitlichen Problemen erstmals wieder von Beginn an spielte und mit dem 1:0 gleichzeitig das 900. Champions League Tor der Bayern erzielte. Danach sorgten Harry Kane, Alphonso Davies und Michael Olise mit einem Doppelpack für die deutliche Entscheidung. Weniger erfreulich lief der Abend für Nicolas Seiwald und RB Leipzig. Leipzig musste sich beim Champions League Debüt von Como mit 1:4 geschlagen geben. 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Auch Manchester United zeigte sich bei der Rückkehr in die Königsklasse in Toulon und besiegte den aserbaidschanischen Debütanten Sabah mit 4:0. In Prag sorgte Lenz mit 2 Treffern in der Nachspielzeit noch für eine spektakuläre Wende und gewann gegen Slavia mit 3:2.

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1: Wie wär's denn mal mit einem neuen Buch? Wenn Sie sich gerade überlegen, was könnte ich denn als nächstes lesen? Keine Sorge, wir eilen wie immer zur Rettung. Hier kommt unsere Buchempfehlung der Woche.
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2: Jacqueline Scheiber, Schwimmen, Schweben.
3: Schwimmen, Schweben ist ein Essay von Jacqueline Scheiber über die befreiende Kraft des Schwimmens und auch über den Mut, etwas Neues zu wagen. Jacqueline Scheiber, die als Influencerin bekannt wurde, hat jahrelang den Sport eher gemieden, vor allem das Schwimmen. Sie war irgendwie zu unsicher, dass das zu ihr passen könnte, und es hat sich auch nicht ergeben, obwohl sie es als kleines Kind gerne mochte. Aber vor circa 2-3 Jahren hat sie dann doch irgendwie ihren Mut zusammengenommen und ist dann schwimmen gegangen, also ist sprichwörtlich in eine neue Welt abgetaucht und hat dann diese Welt auch für sich entdeckt. Sie spricht über die Hürden, über die man steigen muss, über Körperlichkeit, Scham, Angst. Jacqueline Scheiber schreibt natürlich auch über den inneren Schweinehund, den man einmal überwinden muss, und auch über Klassismus. Denn ob man eine Sportart ausübt oder nicht, ist natürlich immer auch eine Geldfrage. Sie beschreibt darin auch das Schwimmen als absoluten Glückszustand, daher das zweite Wort Schweben, also Schwimmen, Schweben. Ein Glückszustand, der sich einstellen kann, wenn man all diese Hürden, über die ich vorher gesprochen habe, einmal überwinden kann. Die Autorin spricht auch über ihre Mutter, die selbst Leistungssportlerin war, also Leistungsschwimmerin, weil sie es sein musste im damaligen Ungarn, und die aber nie darüber gesprochen hat. Und außerdem erwähnt sie auch die Urgroßmutter, die zum Beispiel nie schwimmen gelernt hat, weil das auch nie, also dort gab es in der Nähe keinen See, Teich oder Fluss, und ja, das war halt einfach gar nicht notwendig. Also es ist ein sehr interessanter Essay, der viele Facetten des Schwimmens beleuchtet. Und es ist natürlich insgesamt auch eine Liebeserklärung an diese Art von Sport.
4: Das Buch Schwimmen, Schweben von der Bestseller-Autorin Jacqueline Scheiber ist ein Essay über den Mut, Neues zu wagen und die befreiende Kraft des Schwimmens. Das Buch ist im März 2026, also heuer, im Leikamp Verlag erschienen, Hardcover mit Lesebändchen, hat 144 Seiten und kostet 24 Euro.
5: Die Autorin
4: Jacqueline Scheiber, geboren 1993, im Burgenland aufgewachsen, lebt und arbeitet in Wien. Als Minusgold bekannt geworden, studierte sie soziale Arbeit und arbeitete bis 2022 mit Suchterkrankten sowie im Kinder- und Jugendschutz. Nach 2 plötzlichen Todesfällen im engsten Umfeld setzte sie sich öffentlich mit junger Trauer auseinander und war Mitbegründerin des Young Widowers Dinner Club. Sie veröffentlichte 4 Bücher, unter anderem Ungeschönt, im Piper Verlag 23 erschienen, und Offenheit in Kremer und Scheriau 2020 erschienen. 3,30 Meter ist ihr erster Roman.
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2: Haben Sie gewusst, dass die Beatles nicht nur Musikgeschichte geschrieben haben, sondern auch in der Wissenschaft ganz oben in den Charts stehen? Keine andere Band wird so häufig in den Titeln wissenschaftlicher Publikationen zitiert wie die Fab Four. Eine niederländische Studie hat mit Hilfe von künstlicher Intelligenz wissenschaftliche Datenbanken durchsucht und mehr als 2200 direkte Beatles-Zitate gefunden. Dazu kommen fast 1000 kreative Wortspiele mit Songtiteln. Najpopularniji je The Long and Winding Road, koji se pojavljuje čak 798 puta. 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So wird aus einem Beatles-Titel, zum Beispiel bei einer Studie über Long Covid, The Long and Winding Road. Auch With a Little Help from My Friends und Here, There and Everywhere werden besonders gerne verwendet. Posebno je zanimljivo da znanstvenici ne citiraju Beatles-e samo zato što ih vole. Kreativan naslov jednostavno privlači više pažnje i lakše se ističe među tisućim drugim znanstvenim radovima. Die Beatles-Bezüge in wissenschaftlichen Titeln nehmen übrigens seit den 1990er Jahren kontinuierlich zu. Besonders häufig findet man sie in medizinischen Publikationen. Und auch ein weiterer Klassiker eignet sich offenbar hervorragend für die Forschung. All You Need Is Love wurde in mehr als 130 verschiedenen Wortspielen abgewandelt. Da zeigt sich einmal mehr, ein bisschen Popkultur kann selbst trockene Wissenschaftstitel ziemlich unterhaltsam machen.

0: Hey Jude von den Beatles. Was für eine Nummer, was für eine Band. Ich meine, es gibt Songs von den Beatles, Tausende. Es gibt Songs über die Beatles, es gibt Filme über die Beatles. Yesterday zum Beispiel, ein wahnsinnig toller Film über die Songs von den Beatles. Wenn wir schon bei Filmen sind, was halten Sie denn von einem neuen Film? Schauen wir doch gleich einmal, was es gerade für tolle Filme in den Kinos spielt. Hier kommen unsere Kinoempfehlungen der Woche.
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3: Coyote vs. Acme. Willy Coyote hat nach all den Jahren genug davon, dass die Produkte der Acme Corporation immer wieder seine Jagd auf den Roadrunner vereiteln. Deshalb beschließt er, den Konzern wegen seiner mangelhaften Produkte zu verklagen. Dafür engagiert er den glück- und mittellosen Anwalt Kevin Avery. Als Avery erfährt, dass Acme von Buddy Crane vertreten wird, dem selbstgefälligen Chef seiner ehemaligen Kanzlei, setzt er alles daran, den Prozess zu gewinnen. Zu sehen in dieser Kino-Oberwart. Heute um 18 Uhr, morgen Samstag um 17.15 Uhr, übermorgen Sonntag um 16.30 Uhr. Steckerfisch-Fiasko. Für Dorfpolizist Franz Eberhofer wird es spannend, als der örtliche Steckerfischkönig tot auf dem Golfplatz gefunden wird. Gemeinsam mit seinem Freund Rudi Birkenberger nimmt Franz die Ermittlungen auf und gerät dabei zwischen zwei verfeindete Volksfestclans. Chaos und Ärger sind vorprogrammiert. Zu sehen in dieser Kino-Oberwart heute und morgen jeweils um 17.45 Uhr und 19.45 Uhr sowie am Sonntag um 17 Uhr und 19 Uhr. Zu sehen im Cineplex Mattersburg heute um 17.30 Uhr und 19.45 Uhr, morgen um 16 Uhr, 18 Uhr und 20 Uhr und am Sonntag um 15.45 Uhr und 18 Uhr. Zauberhafte Schwestern 2. Der Liebesfluch, der seit Generationen auf der Familie Owens lastet, erreicht nun auch Sallys und Gillians Töchter. Die Schwestern müssen sich erneut der dunklen Macht stellen und versuchen, den Fluch endgültig zu brechen. Dabei stoßen sie auf alte Familiengeheimnisse und eine tödliche Verbindung, die tief in ihrer Vergangenheit verwurzelt ist. Zu sehen im Cineplex Mattersburg heute um 17.15 Uhr und 20 Uhr, morgen Samstag um 15.15 Uhr, 17.45 Uhr, 20.20 Uhr, 20, sowie übermorgen Sonntag um 15.15 Uhr, 17.45 Uhr und 20 Uhr.

0: Es ist 17 Uhr.
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4: In der Nacht auf Samstag zeigt sich der Himmel lange Zeit nur gering bewölkt bis klar. Nach Mitternacht können sich im Süden aber ein paar Nebelfelder ausbreiten. Der Wind weht nur schwach, Tiefsttemperaturen 6 bis 11 Grad. Am Samstag lichten sich Nebelfelder im Süden und tagsüber scheint meist die Sonne. Quellwolken am Nachmittag bleiben harmlos. Der Wind weht schwach aus Nordwest bis Ost. Tageshöchsttemperaturen 20 bis 23 Grad. Der Sonntag startet meist sonnig, im Tagesverlauf ziehen von Nordwesten her aber einige dichte Wolkenfelder über den Himmel. Der Wind weht nur schwach, Frühtemperaturen 9 bis 13 Grad, Tageshöchsttemperaturen 21 bis 24 Grad. Und aktuelle Wetterbedingungen können Sie unter wettermelden.at melden. Az előttük álló éjszaka folyamán gyakran gyengén felhős vagy teljesen felhőtlen lesz az égbolt. 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
5: Das Wetter kam von meinem Kollegen Laszlo Kessey. Der Freitag ist schon fast zu Ende und bei Weekend auf Radio Mora geht's noch bis 18 Uhr gemeinsam weiter. Dobro došli u još jedan sat Weekender. Daniel Frickert ist für Sie live aus dem Studio in Oberpullendorf am Mikrofon. Vielleicht steht Ihr Wochenendplan längst fest. Vielleicht ist aber noch ein bisschen Platz für spontane Ideen. Wir schauen deshalb noch einmal in die Region und auf das, was in den nächsten Tagen auf dem Programm steht. Also, sve ljubitelje filma, imamo još jedan pogled prema kinu. Koji filmovi trenutno privlače pažnju und was läuft gerade auf der großen Leinwand? Das klären wir gleich. Und bevor wir diesen Freitag langsam ausklingen lassen, wartet auch noch unser Kommentar der Woche auf Sie. Dazwischen gibt's natürlich casually mehrsprachige Musik, passend zum Freitag. 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
1: 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Noch nicht? 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
2: Snami na priredbe. Dieses Wochenende ist Unterpullendorf wieder Treffpunkt der burgenländisch-kroatischen Jugend. Der 53. Darmladine steht von 11. bis 13. September ganz im Zeichen von Musik, Kultur und Feiern. Ovoga vikenda je na programu 53. dan mladine. 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Fešta se održava u Donjoj Pulji u ulici prema športskom igralištu. Gefeiert wird im Zelt in der Sportplatzstraße Unterpullendorf drei Tage lang. Kroatische Musik und Festivalstimmung. Am 11. und 12. September 2026 findet jeweils abends der Trachtenkirtag in der Gemeindehalle in Lockenhaus statt. Der Sportclub Lockenhaus Rattesdorf freut sich auf Ihren Besuch. Sportaši iz Livke i Ratrštofa vas ovog vikenda, dakle petak i subotu, pozivaju na njihov Trachtenkirtag Kiritov u Nošnjama. Am Samstag, dem 12. September, geht es ab 14 Uhr bei der Weingartenwanderung in Deutschkreuz durch das Herz des Blaufränkischlandes. Start ist beim Vinatrium, also Wanderschuhe an und den Weinbau von seiner genussvollen Seite erleben. Diesen Samstag heißt es Aufschlag bei der ersten Oberpetersdorfer Beachvolleyball-Ortsmeisterschaft. Los geht's um 14 Uhr am Beachvolleyballplatz in Oberpetersdorf. Bücher, gutes Essen und nette Gespräche gibt es am Samstag, dem 12. September beim Buchbranch Knjiga i Branch in Kroatisch-Menichov Mjenovo. Ab 10 Uhr lädt die zweisprachige Bibliothek in den Pfarrhof ein zum Schmökern, Austauschen und Erinnerungen teilen. Und natürlich darf auch der kulinarische Genuss nicht fehlen. Im Mittelpunkt steht unter anderem das Buchprojekt Zauber von Farbe und Wort. Ein dreisprachiges illustriertes Kinderkunstbuch, das die Bibliothek gemeinsam mit Autorinnen und Autoren, Künstlerinnen und Künstlern, Schülerinnen und Schülern sowie dem Europahaus herausgegeben hat. Der Brunchbuch ist eine Aktion im Rahmen des Jubiläums 60 Jahre, 60 Aktionen. Am Samstag, dem 12. September, lädt der Markt der Erde Sajam Semlje in Lutzmannsburg Lutschmann zum herbstlichen Genuss unter dem Motto Wildes Essen. Von 9 bis 13 Uhr gibt es im Pfarrstadl regionale, saisonale und handwerklich erzeugte Spezialitäten direkt von den ProduzentInnen. Dazu warten Wildspezialitäten und ab 11 Uhr ein herbstliches Menü in der Marktküche. 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
1: Wie kann der Schulweg ohne Elterntaxi eigentlich funktionieren? Ein gutes Vorbild dafür gibt es in Neusiedl am See. Der Velobus wurde heuer mit dem VCÖ Mobilitätspreis im Burgenland ausgezeichnet. Dabei fahren Kinder gemeinsam mit Erwachsenen auf einer fixen Route mit dem Fahrrad zur Volksschule am Tabor. Im vergangenen Schuljahr waren durchschnittlich 7 Kinder täglich dabei, an manchen Tagen sogar

gar bis zu 20 Personen. Gefahren wurde fast bei jedem Wetter, nur dreimal musste wegen Schnee oder Eisregen abgesagt werden. Auch heuer wird der Velobus weitergeführt. Ebenfalls ausgezeichnet wurde Gemeinsam unterwegs aus Litzelsdorf. Mit einem Sammelpass wurden Wege zu Fuß oder mit dem Rad belohnt. Insgesamt konnten dadurch mehr als 1800 Autofahrten eingespart werden. Posem no nagradu dobili su i Verkehrsbetriebe Burgenland za prelazak sa dieselskih na električne autobuse. Time se godišnje štedi oko 620 tisuća kilograma CO2. Die drei Projekte sollen als Vorbilder für Gemeinden in ganz Österreich dienen.

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3: Coyote vs. Acme. Willy Coyote hat nach all den Jahren genug davon, dass die Produkte der Acme Corporation immer wieder seine Jagd auf den Roadrunner vereiteln. Deshalb beschließt er, den Konzern wegen seiner mangelhaften Produkte zu verklagen. Dafür engagiert er den glück- und mittellosen Anwalt Kevin Avery. Als Avery erfährt, dass Acme von Buddy Crane vertreten wird, dem selbstgefälligen Chef seiner ehemaligen Kanzlei, setzt er alles daran, den Prozess zu gewinnen. Zu sehen in dieser Kino-Oberwart. Heute um 18 Uhr, morgen Samstag um 17.15 Uhr, übermorgen Sonntag um 16.30 Uhr. Steckerfisch-Fiasko. Für Dorfpolizist Franz Eberhofer wird es spannend, als der örtliche Steckerfischkönig tot auf dem Golfplatz gefunden wird. Gemeinsam mit seinem Freund Rudi Birkenberger nimmt Franz die Ermittlungen auf und gerät dabei zwischen zwei verfeindete Volksfestclans. Chaos und Ärger sind vorprogrammiert. Zu sehen in dieser Kino-Oberwart heute und morgen jeweils um 17.45 Uhr und 19.45 Uhr sowie am Sonntag um 17 Uhr und 19 Uhr. Zu sehen im Cineplex Mattersburg heute um 17.30 Uhr und 19.45 Uhr, morgen um 16 Uhr, 18 Uhr und 20 Uhr und am Sonntag um 15.45 Uhr und 18 Uhr. Zauberhafte Schwestern 2. Der Liebesfluch, der seit Generationen auf der Familie Owens lastet, erreicht nun auch Sallys und Gillians Töchter. Die Schwestern müssen sich erneut der dunklen Macht stellen und versuchen, den Fluch endgültig zu brechen. Dabei stoßen sie auf alte Familiengeheimnisse und eine tödliche Verbindung, die tief in ihrer Vergangenheit verwurzelt ist. Zu sehen im Cineplex Mattersburg heute um 17.15 Uhr und 20 Uhr, morgen Samstag um 15.15 Uhr, 17.45 Uhr, 20.20 Uhr, sowie übermorgen Sonntag um 15.15 Uhr, 17.45 Uhr und 20 Uhr.

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1: Es ist Zeit für unseren Kommentar der Woche. Und heute ist ein ganz besonderer Tag in Unterpullendorf, denn heute beginnt der 53. Dan Mladine. Und zu Ehren des Beginns des Dan Mladine denken wir 3 Jahre zurück, wo wir ein weiteres Jubiläum gefeiert haben, und zwar 50 Jahre Dan Mladine. Bedeutet jetzt Dan Mladine, und somit haben wir hier wieder den Kommentar der Woche zu 50 Jahre Dan Mladine.
2: 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Dass der Hack dazu beigetragen hat, der Musikszene Impulse zu geben, sieht man zu Beginn der 2000er Jahre, als eine neue Welle burgenlandkroatischer Bands auf die Bühne gekommen ist. Ein Großteil dieser Bands macht jetzt wieder Pause oder ist auseinandergegangen. 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Im Jahr 2023 scheint ein interessantes Programm zu gestalten, schwieriger denn je. Als der Hack im letzten Jahr keinen Kooperationspartner im Dorf gefunden hat, wurde das Dan Mladine mit dem Straßenfest in der Wiener Schwindgasse kombiniert. Beim Clubbing mit dem Rapper Kanjia und dem Elektro-Duo Nipple People konnte man endlich musikalischen Zeitgeist aus Kroatien genießen. Hip-Hop wird also nur zum Dan Mladine eingeladen, wenn es in Wien stattfindet. 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Einige Schätze des Dan Mladine sind sicherlich für immer verloren gegangen. Bilder in sehr niedriger Auflösung um die Jahrtausendwende oder irgendwelche Kassetten vom Festival. Der technische Fortschritt überhaupt zeigt am besten, wie viel Zeit vergangen ist. 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
1: Das, liebe Zuhörerinnen und Zuhörer, war Weekend auf Radio Mora. 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Ich bin Daniel Furkat und verabschiede mich aus dem Studio in Oberpullendorf. Das Radio bleibt natürlich eingeschaltet und begleitet Sie auch noch nach unserer Sendung weiter durch den Freitag. 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

0: Es ist 18 Uhr.
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0: Nein, bei Rampe am Mikrofon gehört Fluch. Es geht gleich los mit den Cybermen. Die gibt's wieder. Nach 30 Jahren circa gibt's wieder ein neues Album von dieser englischen Neo-60s Band. Never Said Goodbye. Und das Ding ist auf Soundflat Records erschienen. Mit Hilfe von Bruce Brand, von den Milkshakes und Headcoats und von Sir Bolt Diddley an der Gitarre. Circuses and Bread.
1: Yes, matter of fact, we make up songs together. We went on a trip up to London one day last year and made up a song about going to the zoo. Would you like to hear it?
2: Yeah, why not?

Jetzt zu einer italienischen Garage-Rock-Band, The Backdoor Society, gegründet 2017 in Piacenza, hervorgegangen aus einer Neo-60s-Band The Rookies. Eine 2-Song-7-Inch gibt's hier mit Unterstützung des Organisten Paolo Apollo Negri. Das Label ist Hypnotic Bridge Records, ein kalifornisches Label. On the Run.

The Killing Floors sind ein Rock'n'Roll-Quintett aus Los Angeles und es gibt eine neue Platte von dieser Band mit dem Titel Los Angeles Chicano Rock'n'Roll, herausgekommen auf Soundflat Records. Need My Lovin'.

14 Songs sind auf der neuen Platte der kanadischen Garage-Punk-Band The Bad Beats, eine wunderbare Platte, Shiver and Shake, und wiederum ist Soundflat Records das Label. Eine Neil Young-Nummer, Mr. Soul.

Die letzte Veröffentlichung der Sheffielder Garage Punk Band The Morning After ist auf Rogue Records in Frankreich erschienen. Let the Love In Begin.

Die nächste Band stammt aus Stockholm, nennt sich Ghost Berries und ist eine Nordic Folk Pop Band. Hat noch kein Label, also eine selbst veröffentlichte Platte gibt's ja, die es mittlerweile nur digital gibt und über Beluga Records zu mir gekommen ist. Das Album heißt Fervor and Fury, daraus Real Darkness.

Die nächste Nummer gehört den Mercy Brothers. Hier ist auch Barence Whitfield dabei. Another Man Done Gone. Das Album heißt Strange Adventure und das Label Cupcakes and Muffins.

The Unclaimed sind eine Garage Rock Band aus Los Angeles und sie haben 1979 begonnen. Jetzt gibt es eine neue Platte dieser Band mit dem Titel Never Said Goodbye auf Outro Records, einem kalifornischen Label. Auf diesem neuen Album sind neue Titel drauf, aber auch ältere Nummern, unveröffentlichtes Material sozusagen. Nightmares of Ellie.

Auch aus Australien kommt wieder etwas Neues, und zwar von I-94 Bar Records, eine 7-inch der Band The Psychotic Turnbuckles. Nach über 30 Jahren Ruhezeit jetzt eine neue 7-inch. Bad News travels fast.

The Giant Robots, diese Garage Rocker aus Lausanne in der Schweiz, haben eine 7-inch, eine 2-Song 7-inch auf dem französischen Singles Only Level Rogue Records. Spooky Signs.

Auch aus Spanien ist heute etwas dabei. Die Band Los Huéspedes Felices haben eine neue Platte mit dem Titel Espacios Temporales. Dieses Album ist auf Clifford Records erschienen. Ja, 60 Sounds. Viajero en el Tiempo.

Nach einem selbst veröffentlichten Album haben die schottischen Garagebanker The Screaming Kick eine 7-inch auf Rogue Records. Give me your love.

Chaputa Records hat ja eine Double-Feature-Serie, also eine Serie mit zweimal Seven Inches, mit Doppel-Seven Inches. Auf der neuesten Doppel-Seven Inch sind The Things draus, diese amerikanische Band, aber auch The Outlets. Und die Outlets sind jetzt dran. Born in a Band T-Shirt.

Die neueste 7-Inch auf Clifford Records kommt von einer spanischen Band, The Vinilos. Zwei Songs sind da drauf. Die A-Seite nennt sich Fuzzy Days.

Damage Goods Records hat eine 4-CD-Box von den Headcutties veröffentlicht, eine Wiederveröffentlichung von 4 Alben dieser Band. The Girls Will Have Love Will Travel, Ballad of the Insolent Pop und Punk Girls. Also diese 4 Alben sind jetzt drauf auf dieser 4-CD-Box mit dem Titel A Curious Case of the Headcutties. Aus dem Album Girls Will, Wild Man.

Der nächste Song heißt Too Much Love, ist digital bisher erschienen. Der Interpret ist Gary Drano, ein Sänger und Gitarrist aus Utah.

Ray Brandes war Mitglied verschiedener Bands, unter anderem Mystery Machine und Mitbegründer der Dale Hearts. Jetzt ist er unterwegs mit den Wild Gooms und da gibt es eine 7 Inch auf Outro Records. Back of the Crowd.

Auf Jam Records gibt es eine Tribute-Platte. Jam Records celebrates Bob Dylan. Hier sind die Saints mit Neighborhood Bully.

Das war Rumble. Am Mikrofon gehört Fluch. Wir hören uns wieder am kommenden Montag von 21 Uhr bis 22 Uhr. Bis dahin alles Gute. Und zum Abschluss gibt's noch eine Band aus Denver, Colorado. Mika and the Mirrors. Das Album heißt Liar's Chair und ist in Europa auf Beluga Records erschienen und in den Vereinigten Staaten auf Spaghetti Town Records. Dordilia Soup.

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Leute, kann man euch glaube ich auch in New York schützen? Ihr da schmeckt mehr? Ja!

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1: Strafe.
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0: Za Strafe. Da, hote sad meru drei Schritte nach vorne. Drei Korake Neiper. Ich meine, das Holz ist schön, aber ihr seid noch schöner. Okay. Mit dem neuen Jatschko Wussmus, dieses Lied haben wir während Corona aufgenommen. Das nennt sich Cyberwug. Da gibt es sogar Leiber. Bist du etwas? Dobro.

0: 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Gott noch war Kirchmi. Morato Kuschat, gut?
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0: 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Ist echt kalt? Also, ich fang gerade erst an zu schwitzen.
1: Sako mu,
0: kome zima, du hättet das mero neper. Ein bisschen
1: noch.
0: Ja. Dann müssen wir noch weniger Holz anschauen. So, mit dem Appuit, et neue staro jatschki, od te, za isti no jako stara, or der bira stara, kac mu je na CD. 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

Uwe, du gar nicht mal gerade, aber Jakob liebt den Ansatz. So, mir alle, ich pische mal, ich packe euch neue Jatschke, ich habe bilo, Jakob Mirno, seit den letzten Sanas, wir präsentieren heute das erste Mal einen neuen Song. Ja. Das ist so wie Divoj Čitsa Zlata, goldenes Mädchen.

0: Bravo, Jeffrey.
1: Einen großen Applaus für die Jana und für die Laura.
2: Hey, Next Generation.
1: Die dritte Generation, ne? Die vierte Generation.
0: Und auch auf der CD zu hören dann.
1: So, če bi bilo život brez žgana, živilo žgana, žgano, živilo, živila sliva.

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Wir bitten jetzt einen Haber da vor uns auf die Bühne, der extrem lebender Musiker ist. Justin Kogner, Samstag quetschen! Ja, aber ich kann dich immer schaffen, hat es denn, Asile? Ich muss schaffen, hat es denn, ne?

in Unterpullendorf und die Live-Übertragung hier im Radio Mora Programm. Bleiben Sie weiterhin hier bei uns und genießen Sie in Kürze die Musik von der Gruppe SARS.

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